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1: Im Studio Jan Seifert. Entlastung an der Zapfsäule, der Tankrabatt kommt zurück, heißt es aus der Koalition. Es werden wieder um die 17 Cent. Außerdem ist ein Spritpreisdeckel im Gespräch. Unklar ist noch, wie das gegenfinanziert wird. Termin soll schon der 1. Oktober sein. Final Countdown für die Berlin-Wahl. Es sieht alles nach einem Kopf-an-Kopf-Rennen aus. Aktuell Linke vor CDU laut letzter Prognosen. Politikexperte Thorsten Faas von der FU Berlin sagt im Gespräch mit Star FM:
2: Es wird ein langer Wahlabend, davon kann man, glaube ich, ausgehen, weil einfach vieles offen ist. Platz 1 ist offen, die Koalition ist offen, auch die Zusammensetzung des Abgeordnetenhauses ist offen. Welche Partei schafft es über die 5%-Hürde, welche nicht, das ist durchaus knapp. Was wir schon oft sehen, ist, dass es am Ende nochmal zu so einer Zuspitzung kommt. Also gerade die Frage, wo soll es denn jetzt hingehen? Eher nach links oder eher Mitte rechts? Insofern das, was wir am Ende schon gesehen haben, dass es so ein bisschen diesen Zweikampf CDU-Linke gibt, das könnte tatsächlich auch den Wahlabend dann tatsächlich prägen.
1: Alle Wahlergebnisse live und kompakt dann am Sonntag ab 18 Uhr in einem Star FM-Wahlspezial. Soweit der Star FM-Nachrichtenüberblick.
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1: Im Studio Jan Seifert. Entlastung an der Zapfsäule, der Tankrabatt kommt zurück, heißt es aus der Koalition. Es werden wieder um die 17 Cent. Außerdem ist ein Spritpreisdeckel im Gespräch. Unklar ist noch, wie das gegenfinanziert wird. Termin soll schon der 1. Oktober sein. Final Countdown für die Berlin-Wahl. Es sieht alles nach einem Kopf-an-Kopf-Rennen aus. Aktuell Linke vor CDU laut letzter Prognosen. Politikexperte Thorsten Faas von der FU Berlin sagt im Gespräch mit StarFM:
2: Es wird ein langer Wahlabend, davon kann man, glaube ich, ausgehen, weil einfach vieles offen ist. Platz 1 ist offen, die Koalition ist offen, auch die Zusammensetzung des Abgeordnetenhauses ist offen. Welche Partei schafft es über die 5%-Hürde, welche nicht, das ist durchaus knapp. Was wir schon oft sehen, ist, dass es am Ende nochmal zu so einer Zuspitzung kommt. Also gerade die Frage, wo soll es denn jetzt hingehen? Eher nach links oder eher Mitte rechts? Insofern das, was wir am Ende schon gesehen haben, dass es so ein bisschen diesen Zweikampf CDU-Linke gibt, das könnte tatsächlich auch den Wahlabend dann tatsächlich prägen.
1: Alle Wahlergebnisse live und kompakt dann am Sonntag ab 18 Uhr in einem StarFM-Wahlspezial. Soweit der StarFM-Nachrichtenüberblick.
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1: Im Studio Jan Seifert. Entlastung an der Zapfsäule, der Tankrabatt kommt zurück, heißt es aus der Koalition. Es werden wieder um die 17 Cent. Außerdem ist ein Spritpreisdeckel im Gespräch. Unklar ist noch, wie das gegenfinanziert wird. Termin soll schon der 1. Oktober sein. Final Countdown für die Berlin-Wahl. Es sieht alles nach einem Kopf-an-Kopf-Rennen aus. Aktuell Linke vor CDU laut letzter Prognosen. Politikexperte Thorsten Faas von der FU Berlin sagt im Gespräch mit StarFM:
2: Es wird ein langer Wahlabend. Davon kann man, glaube ich, ausgehen, weil einfach vieles offen ist. Platz 1 ist offen, die Koalition ist offen, auch die Zusammensetzung des Abgeordnetenhauses ist offen. Welche Partei schafft es über die 5%-Hürde, welche nicht? Das ist durchaus knapp. Was wir schon oft sehen, ist, dass es am Ende nochmal zu so einer Zuspitzung kommt. Also gerade die Frage, wo soll es denn jetzt hingehen? Eher nach links oder eher Mitte rechts? Insofern das, was wir am Ende schon gesehen haben, dass es so ein bisschen diesen Zweikampf CDU-Linke gibt, das könnte tatsächlich auch den Wahlabend dann tatsächlich prägen.
1: Alle Wahlergebnisse live und kompakt dann am Sonntag ab 18 Uhr in einem StarFM-Wahl-Spezial. Soweit der StarFM-Nachrichtenüberblick.
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3: Im Studio Christian Horschmann. Zwei Wochen nach dem AfD-Sieg in Sachsen-Anhalt richten sich die Blicke auf Mecklenburg-Vorpommern und Berlin. In beiden Ländern werden morgen neue Landesparlamente gewählt. Je nachdem, wie die CDU abschneidet, könnte die Debatte über die politische Zukunft von Parteichef und Kanzler Merz erneut Fahrt aufnehmen. David Riemer berichtet.
4: Seit Tagen wird darüber diskutiert, ob Merz noch der Richtige im Kanzleramt ist. Er selbst hat das CDU-Präsidium für Sonntagabend in die Parteizentrale eingeladen. Erlebt die CDU morgen ein ähnliches Debakel wie bei der Landtagswahl vor zwei Wochen in Sachsen-Anhalt, dann dürfte die Luft für Merz immer dünner werden. Ob er sich dann noch halten kann, ist völlig offen. Gut möglich, dass die Rufe nach einem Kanzlertausch dann noch lauter werden. Und auch die Folgen für die schwarz-rote Koalition im Bund sind dann noch nicht absehbar.
3: Die schwarz-rote Koalition hat zur Entlastung bei den hohen Spritpreisen eine grundsätzliche Einigung auf einen Tankrabatt und einen Spritpreisdeckel erzielt. Das erfuhr die dpa aus Regierungskreisen nach Verhandlungen der Bundesregierung mit Vertretern der Länder. Ronny Thorau berichtet.
5: Den Tankrabatt kennen Autofahrer schon. Im Sommer war er für zwei Monate in Kraft, senkte die Steuern auf Benzin und Diesel um rund 17 Cent, wobei nicht alles davon bei den Tankenden ankam. Außerdem kosteten die zwei Monate Tankrabatt die Regierung Milliarden. Das wird nun also wieder teuer, gilt aber immerhin als schnell wirksame Maßnahme. Ein Spritpreisdeckel ist neu für Deutschland, es gibt ihn aber zum Beispiel in Belgien und Luxemburg. Dabei legt der Staat einen Höchstpreis für Sprit fest, unter anderem anhand von Ölpreis, Transportkosten und festgelegter Marge für die Händler.
3: Heute startet das Münchner Oktoberfest. Es gilt als das größte Volksfest der Welt und lockt jährlich rund 7 Millionen Besucher an. Für das berühmte O-Zapft-Is um 12 Uhr mittags ist erstmals der neue Oberbürgermeister Dominik Krause zuständig.
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3: Eindeutiges Ergebnis im Freitagsspiel der Fußball-Bundesliga. Union Berlin verliert gegen Bayern München mit 0:7. In Liga 2 spielt Hertha heute Abend in Dresden. Soweit das Neueste aus dem Star FM News Center.
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2: Im Studio Christian Orschmann. Nach dem Brand im U-Bahnhof Wittenbergplatz fährt zumindest die U3 wieder die komplette Strecke. Bei den Linien U1 und 2 dauert es länger. Jan Seifert berichtet.
3: Wie uns die BVG mitgeteilt hat, sind die Brandauswirkungen doch stärker als gedacht. Der Bahnhof Wittenbergplatz wird derzeit ohne Halt durchfahren. Zunächst muss alles gereinigt werden, dann kann mit der Reparatur angefangen werden. Viele erinnert das noch an den Brand bei der U9 in Steglitz. Dort war monatelanger Ersatzverkehr die Folge. Das soll jetzt aber auf keinen Fall so lange dauern, hat uns die BVG versprochen. Angepeilt ist die komplette Betriebsaufnahme bei U1 und 2 für kommende Woche. Bis dahin können Fahrgäste mit der U3 und U9 über Spichernstraße umfahren.
2: Die schwarz-rote Koalition hat zur Entlastung bei den hohen Spritpreisen eine grundsätzliche Einigung auf einen Tankrabatt und einen Spritpreisdeckel erzielt. Das erfuhr die dpa aus Regierungskreisen nach Verhandlungen der Bundesregierung mit Vertretern der Länder. Zwei Wochen nach dem AfD-Sieg in Sachsen-Anhalt richten sich die Blicke auf Mecklenburg-Vorpommern und Berlin. In beiden Ländern werden morgen neue Landesparlamente gewählt. Je nachdem, wie die CDU abschneidet, könnte die Debatte über die politische Zukunft von Parteichef und Kanzler Merz erneut Fahrt aufnehmen. David Riemer berichtet.
4: Seit Tagen wird darüber diskutiert, ob Merz noch der Richtige im Kanzleramt ist. Er selbst hat das CDU-Präsidium für Sonntagabend in die Parteizentrale eingeladen. Erlebt die CDU morgen ein ähnliches Debakel wie bei der Landtagswahl vor zwei Wochen in Sachsen-Anhalt, dann dürfte die Luft für Merz immer dünner werden. Ob er sich dann noch halten kann, ist völlig offen. Gut möglich, dass die Rufe nach einem Kanzlertausch dann noch lauter werden. Und auch die Folgen für die schwarz-rote Koalition im Bund sind dann noch nicht absehbar.
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2: Eindeutiges Ergebnis im Freitagsspiel der Fußball-Bundesliga. Bayern München gewinnt gegen Union Berlin mit 7:0. Soweit das Neueste aus dem StarFM News Center.
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11: Im Studio Christian Orschmann. Morgen ist die Wahl zum Abgeordnetenhaus und die Polizei zieht eine erschreckende Bilanz zum Wahlkampf. Rund 500 Straftaten hat sie seit Anfang August registriert, deutlich mehr als bei der letzten Wahl mit rund 120 Fällen. Mehr als 380 Sachbeschädigungen und rund 1000 beschädigte Wahlplakate zählt die Polizei. Dazu 12 Körperverletzungen, 6 Bedrohungen und 22 Beleidigungen gegen Wahlhelfende und Politiker. Der Staatsschutz ermittelt, die Wahllokale sind morgen ab 8 Uhr geöffnet. 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Nach dem Brand im U-Bahnhof Wittenbergplatz fährt zumindest die U3 wieder die komplette Strecke. Bei den Linien U1 und 2 dauert es länger. Die Brandauswirkungen sind doch stärker als gedacht, teilte die BVG mit. Der U-Bahnhof wird derzeit ohne Halt durchfahren. Zunächst muss alles gereinigt werden, dann kann mit der Reparatur begonnen werden. Angepeilt ist die komplette Betriebsaufnahme bei U1 und 2 für die kommende Woche. Der Tankrabatt kommt zurück. Bund und Länder haben sich darauf geeinigt, Autofahrer wegen der hohen Spritpreise erneut mit diesem Rabatt zu entlasten. Es wird angestrebt, ihn Anfang Oktober umzusetzen. Gelten solle dann bis zum Jahresende, teilte die Bundesregierung am Abend mit. Daneben ist spätestens ab dem nächsten Jahr auch ein Spritpreisdeckel geplant. Diana Kramer berichtet.
12: Wie schon im Mai und Juni könnte die Entlastung für Autofahrer bei 17 Cent je Liter Kraftstoff liegen, wenn die Steuersenkung auch voll weitergegeben wird. Beim Spritpreisdeckel, der dann spätestens zu Beginn des nächsten Jahres kommen soll, legt der Staat eine Obergrenze für den maximal zulässigen Verkaufspreis von Benzin und Diesel fest. Allerdings soll der nicht dauerhaft gelten, sondern als vorübergehendes Kriseninstrument.
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11: Eindeutiges Ergebnis im Freitagsspiel der Fußball-Bundesliga. Union Berlin verliert gegen Bayern München mit 0:7. Soweit das Neueste aus dem Star-FM News Center.
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Klopf, klopf, wer ist da? Die 90er. 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Aber nicht gleich ausrasten. Dexter and the Moonrocks mit It's a Lot. 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
12: Im Studio Christian Orschmann. Vor der Berliner Wahl morgen hat die Polizei Bilanz zum Wahlkampf gezogen. Rund 500 Straftaten wurden registriert, darunter mehr als 380 Sachbeschädigungen und 12 Körperverletzungen, 6 Bedrohungen und 22 Beleidigungen. Das ist deutlich mehr als bei der letzten Wahl mit rund 120 erfassten Straftaten. Der Staatsschutz ermittelt in allen Fällen. Die Wahllokale sind morgen ab 8 Uhr geöffnet. 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WG-Zimmer werden in den deutschen Millionenstädten zum Studienstart immer teurer. Laut einer Auswertung des Moses-Mendelssohn-Institutes für die dpa kostet die Hälfte der WG-Zimmer in Berlin mittlerweile mehr als 650 Euro im Monat. Deutschlandweit bleiben die Preise mit rund 510 Euro dagegen stabil. Institutsdirektor Stefan Braukmann sagt, der Mietpreis könne mitentscheiden, welcher Studienort für junge Menschen überhaupt finanzierbar ist. Die schwarz-rote Koalition hat zur Entlastung bei den hohen Spritpreisen eine grundsätzliche Einigung auf einen Tankrabatt und einen Spritpreisdeckel erzielt. Das erfuhr die dpa aus Regierungskreisen nach Verhandlungen der Bundesregierung mit Vertretern der Länder. Ronny Thorau berichtet.
13: Den Tankrabatt kennen Autofahrer schon. Im Sommer war er für 2 Monate in Kraft, senkte die Steuern auf Benzin und Diesel um rund 17 Cent, wobei nicht alles davon bei den Tankenden ankam. Außerdem kosteten die 2 Monate Tankrabatt die Regierung Milliarden. Das wird nun also wieder teuer, gilt aber immerhin als schnell wirksame Maßnahme. Ein Spritpreisdeckel ist neu für Deutschland, es gibt ihn aber zum Beispiel in Belgien und Luxemburg. Dabei legt der Staat einen Höchstpreis für Sprit fest, unter anderem anhand von Ölpreis, Transportkosten und festgelegter Marge für die Händler.
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12: Eindeutiges Ergebnis im Freitagsspiel der Fußball-Bundesliga. Union Berlin verliert gegen Bayern München mit 0:7. Soweit das Neueste aus dem Star FM News Center.
15: Danke dir.
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15: Hallo Berlin, hallo Brandenburg. Es ist der Tag der letzten Star FM Rooftop Party im Nau Hotel heute ab 17 Uhr in diesem Jahr. Und wir haben 15 Grad aktuell in Weidmannslust, 15 Grad in Johannisthal und 15 Grad in Oranienburg. Wir gucken auf die Star FM Prognose für heute. Das sieht für unsere Rooftop Party gut aus, aber auch für alles andere, was du unternehmen willst. Es bleibt zumindest trocken. wenn auch überwiegend wolkig, maximale 3 Stunden Sonne und wir erreichen 21 Grad. Denn heute ist besser als morgen. Morgen tatsächlich so fast 90% Regenwahrscheinlichkeit, also immer wieder Schauer, höchstens 20 Grad und hin und wieder kann auch mal ein Gewitter runterkommen. Also der Sonntag ist ungemütlich. Die nächste Woche, ähnlich wie heute, Sonne, Wolken im Wechsel, überwiegend trocken, einzelne Schauer sind allerdings drin, Stückchen kühler, Temperatur nur noch so um die 18 Grad. Wir gucken mal aktuell auf die Straßen in Berlin und Brandenburg. Fangen an auf der AWO, der 115 stadteinwärts zwischen Hüttenweg, Dreieck, Funkturm. Vorsichtig, hier steht ein defektes Auto, nur die linke Spur ist frei. Auf der 103 Steglitz-Schöneberg zwischen Philander und Saarstraße in beiden Richtungen Wartungsarbeiten, jeweils die linke Spur gesperrt. Und dann wird gefeiert, muss ja auch mal sein, Straßenfeste. Die Böllsche Straße in Friedrichshagen ist gesperrt zwischen Mögelseedamm und Dahlwitzer Landstraße. Und in Friedenau wird auch gefeiert, Straßenfest. Der Friedrich-Wilhelm-Platz ist bis 22 Uhr in beiden Richtungen zwischen Wilhelmshöher Straße und Wiesbaden. Badener Straße gesperrt. Schauen wir auf die A12 Richtung Berlin zwischen Fürstenwalde-West und Storkow. Hat es gekracht, hier gibt es gerade Behinderung nach dem Unfall, das heißt so ungefähr 10 Minuten Stau. Und Vorsicht auf der A24 Richtung Berlin zwischen Neuruppin-Süd und Färbelin liegt ein toter Dachs und zwar mitten auf der Fahrbahn. Es blitzt aktuell in Kreuzberg auf der Skalitzer Straße, in Wilmersdorf in der Wiesbadener Straße, Tempelhof-Kolumbiadamm, dann auf der A24 Höhe Kremmen in Richtung Hamburg. In Brandenburg blitzt es Nauen-Ketziner Straße, Potsdam-Zeppelin-Straße, Schönefeld in der Rothberger Dorfstraße und in Ludwigsfelde auf der Siedener Straße.
11: Öffis.
15: Nach dem Brand am Bahnhof Wittenbergplatz entfällt immer noch die U1 komplett. Die U2 ist zwischen Zoologischer Garten und Gleis Dreieck unterbrochen und die U3 fährt zwar wieder, hält aber nicht am Bahnhof Wittenbergplatz. Hast du noch was in Sachen Staus, Blitzer, Öffis, dann gerne her damit. Schick mir einfach eine WhatsApp-Sprachnachricht, kostenlos. Immer noch an die 0800 0303 666. Vielen Dank, komm gut durch und hab eine gute Fahrt, ne? Ja, und damit starten wir mal rein in Star FM Rockenende. Mein Opener vergessen, ist aber nicht so schlimm. Ich bin's, Thomas, der alte Franke. Freue mich, dass du mit am Start bist. Wir starten rein hier bis 12.45 Uhr in ganz, ganz viel Maximum Rock. Zum Beispiel den Foo Fighters, Sum 41 dabei, Queen, Royal Republic mit Super Love. Und wir starten einfach mal durch hier.

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0: Sum 41 und Underclass Hero hier an deinem Star FM Rockenende.
1: Nun, liebe Kinder, gebt fein Acht. Ich habe euch etwas mitgebracht.
0: Ja, das habe ich. Aber nicht nur euch, liebe Kids, sondern natürlich auch uns Erwachsenen habe ich was mitgebracht. Morgen ist ja Weltkindertag und wir schauen mal, einen Tag vorher schon mal, was denn eigentlich aus den Kindern unserer Rockstars geworden ist. Denn die nächste Generation nach Paul Stanley, nach Gene Simmons, Dave Grohl und Co., die schläft ja nicht, ne, und hat das Talent der Eltern geerbt. Und manche sagen dann, ach, ich habe keinen Bock, in die Fußstapfen meiner Eltern zu treten. Und andere sagen genau das Gegenteil und gründen selber eine Band. Dawson Kröger zum Beispiel. Und natürlich, du hast recht, Kröger, der Name kommt dir natürlich bekannt vor, ne? Hier. Chet Kröger, der Frontmann von Nickelback. Naja, fast. In dem Fall aber Mike Kröger, der Bassist von Nickelback und Dawson's Dad. Und damit ist Nickelback-Frontmann Chet Kröger Dawson's Onkel. Genau, wäre das geklärt. Dawson ist mittlerweile selber Gitarrist in der Band, allerdings nicht bei einer Nickelback-Coverband, sondern bei The Props, einer jungen Alternative-Rockband aus Los Angeles. Und die Entstehung von The Props, die war ziemlich unspektakulär. Sänger Nick Ruiz wollte 2023 ein neues Projekt starten und hat deshalb Kontakt aufgenommen zu Drummer Sam Edelman und Bassist Jersey Sullivan. Die haben schon ein paar Jahre vorher mal zusammengespielt mit Dawson. Die haben sich dann getroffen, kurz gejammt, die Chemie hat gestimmt und Ende 2023 war die neue Band geboren, The Props. Mike Kröger hat mal erzählt, dass Dawson damals mit seiner Band auf Tour gehen wollte und Mike, der wusste natürlich noch genau, wie es ist, als junge Band in so einem klapprigen Van von Stadt zu ziehen. Und genau so haben Nickelback in den 90er Jahren selber angefangen. Also hat er seinem Sohn kurzerhand einen vernünftigen Tour-Van gekauft, den zwar die Band wegen Corona erstmal kaum nutzen konnte. Also hat Dawson die Zeit genutzt und erstmal 2 Jahre lang Musik in Los Angeles studiert. Was bei The Props von Anfang an klar war, musikalisch, da sollte das Ganze nicht in Richtung Nickelback gehen, sondern vom Sound her eher nach Bands wie The Cure, nach Joy Division, nach The Smiths, Viagra Boys und so weiter klingen. Und rausgekommen ist so ein Sound zwischen Alternative Rock, Indie, New Wave und Post-Punk. Als Beispiel mal The Props mit Se Llama. Und vielleicht sollte man mal erwähnen, dass Dawson Kröger, obwohl er familientechnisch ja nun wirklich alle Möglichkeiten und Beziehungen hat, ganz klassisch von ganz unten angefangen hat, mit eigenen Demos, mit kleinen Shows, also so mit Fingerwunschspielen und Touren. Vor 2 Jahren, da haben The Props dann die Songs Echoes und Get Off rausgebracht. Und sie haben beim Label Blue Grape Music unterschrieben. Die erste EP, die gibt es seit diesem Jahr. Das ist die Arrow EP mit 5 Songs. Und damit kommen The Props auch auf Tour. Zusammen mit Jupiter Jones im September, am 23. September. Das ist jetzt nicht mehr lange hin. Da geht's dann los in Münster. Das ist am Mittwoch in nächster Woche. Dann geht's über Karlsruhe am 24. September. Wiesbaden, 25. Dresden, Erlangen, Hannover, Leipzig. In Berlin spielen sie am 1. Oktober The Props. Dann noch Rostock, Wolfsburg und Hamburg. Morgen ist Weltkindertag und da gibt's natürlich noch mehr Kinder von Rockstars, ich sage nur Stanley Simmons und so weiter, Violet Grohl und du erfährst alles über die neuen Rockstars der alten Rockstars. Über die Kids der Rockstars. Morgen am Weltkindertag ab 15 Uhr, also nicht verpassen.

0: Geht natürlich auch auf jeder Party. Volbeat mit Devil's Bleeding Crown, ne? Ja, unser Wolfi aus dem Breakfast Club, der ist wieder mal als DJ angeheuert worden, nach gefühlten 50 Jahren. Und es steht natürlich jetzt ein bisschen auf dem Schlauch und sagt, naja, na klar, weiß ich irgendwie, was ich da spielen soll, aber irgendwie spielt man auch immer wieder dasselbe. Und er will halt eine richtig gute Party haben und deshalb braucht er ja deine Hilfe, ne? Das geht jetzt schon seit Tagen, ich glaube nach einer guten Woche, da sucht Wolfi für sein Party-Tape, für sein ultimatives Wolfi-Party-Mix-Hit-Tape deine Vorschläge, was er alles spielen soll. Und die kommen fleißig rein, ne? Den Anfang haben wir auch schon, Elektroswelle.
1: Hey Wolfi, bezüglich deiner Playlist, ich glaube als Opener Papa Roach, Last Result, ist ja wohl kaum zu toppen, oder? Gut, so viel mein Beitrag dazu. Dann euch schönes Wochenende, wenn es kommt, und viele rockige Grüße vom Elektroswelle. Tschüss.
0: Wochenende ist da, Papa Roach als Opener? Also muss auf jeden Fall drauf sein auf dem Party-Tape. Da stimme ich Elektro-Svenne zu. Ob als Opener, weiß ich nicht. Vielleicht geht's ja auch gleich mal los, indem wir die Füße verlieren, ne, Victoria?
2: Hi, hier ist Victoria und auf meine Playlist müsste unbedingt von Kenny Loggins Footloose. Also da zappel ich auf jeden Fall immer rum und der Film ist auch genial. Schönen Abend euch. Ciao, ciao.
0: Ja, auch geil, ne? So ein 80s-Klassiker. Das geht natürlich auch immer auf so ein Party-Tape und auf eine guten Party, ne? Aber auch die Klassiker dürfen nicht fehlen.
3: Aber Journey mit Don't Stop Believin' muss dabei sein, ohne Frage.
0: Ja. Interessiert es eigentlich irgendjemand, was ich auf so ein Party-Tape machen würde? Ich meine, ist klar, oder? Es ist klar, dass Billy Idol dabei sein muss. Mindestens mit Moni Moni, mit Dancing With Myself und mit Rebel Yell. Mindestens. Können jetzt noch ewig weitermachen, aber das muss auf jeden Fall sein. Und wenn ich mir noch einen wünschen darf, Wolfi, ne, und ich meine, das Tape muss ja voll werden, dann nehme ich noch den hier. Finde ich geil. Queen, Crazy Little Thing Called Love, finde ich, geht auch immer, oder? Ja, und was sind jetzt deine Vorschläge für Wolfis ultimatives Party-Hit-Tape? Ja, gerne her damit, per WhatsApp-Sprachnachricht 0800 0303 666 oder auf starfm.de mitmachen oder in der Starfm-App. Alles geht, wir werden dieses Tape auf jeden Fall zusammenkriegen und wir sind gerade am Verhandeln, weil viele Maximum Rocker schon gesagt haben, ey, wir müssen das Ding übrigens auch hier im Radio spielen. Es wäre ja schade, wenn es nur auf Wolfis Party läuft. Also wir sind in den Verhandlungen, wir halten dich auf dem Laufenden.
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Brian Fallon hat die richtige Medizin gefunden. Gute Musik. Neben The Gaslight Anthem ist er endlich auch wieder mit seiner Band Painkillers zu hören. Im September gibt's das neue Album und hier das Titelstück daraus in der Star FM Playlist. Brian Fallon and the Painkillers mit Not Bad for New Jersey.

0: Für mich absolutes Ohrwurmpotenzial dieser Song. Brian Fallon, Not Bad von New Jersey, von seinem gleichnamigen neuen aktuellen Soloalbum, war ja in dieser Woche unser aktuelles Album der Woche. Ja, nächste Woche gibt's ein neues ab Montag, dann Five Finger Death Punch am Start hier.
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0: Was geht denn eigentlich an diesem Wochenende in Berlin und Brandenburg? Heute zum Beispiel Metric, Broken Social Scene, Stars of All the Feelings Tour in der Columbia Halle in Kreuzberg. Einlass ist 18 Uhr, Beginn ist 19 Uhr. Ziemlich starkes Dreierpaket aus der kanadischen Indie-Szene, Alternative Rock, Indie, Synthi-Sounds, alles mit dabei. Alle drei Bands sind so seit den frühen 2000ern ganz eng miteinander verbunden. Tickets gibt's für um die 58 Euro für einen Stehplatz. Also Columbia Halle heute Abend 19 Uhr. Metric, Broken Social Scene, Stars of All the Feelings Tour. Ansonsten haben wir Maschinenhaus in der Kulturbrauerei, South Summit um 20 Uhr, eine fünfköpfige australische Indie-Alternative-Band aus Perth. Ja, machen so Indie-Rock mit so einem Mix aus Reggae, Surf und entspannten Alternative-Einflüssen. Vielleicht nochmal ein bisschen Sommer zurückholen an diesem grauen Tag. Mit um die 30 Euro zahlst du. Ja? Also heute Abend Maschinenhaus, Summit, South Summit ab 20 Uhr. Oder es geht ins Lido zu Isabel van Gender, 23-jährige Niederländerin, irgendwo so zwischen Indie, Alternative Pop und Singer-Songwriter-Stuff. Tickets gibt's für 28 Euro. Gucken wir schon mal auf morgen. Da spielen Based auf Colossal European Headline Tour im Urban Spree im Friedrichshain. Das ist ein Metal-Tipp fürs Wochenende. Die Dänen stehen so für massiven Death Metal mit Oldschool-Einflüssen. 28 Euro zahlst du direkt an der Venue. Also Based oder Biased auf Colossal European Headline Tour. Morgen Abend Urban Spree Friedrichshain. 20 Uhr Einlass ist 19 Uhr. Die Alternative vielleicht morgen Brigitte Calls Me Baby und Joy Forever. Die spielen ab 20 Uhr im Columbia Theater in Kreuzberg, kommen aus Chicago, machen Alternative Rock, ist was für Fans von The Strokes, The Smiths. Vielleicht auch ein bisschen Elvis mit dabei. Ja, also, das ist ganz cool eigentlich. Um die 40 Euro zahlst du da an der Abendkasse. Und in der Uber Eats Music Hall, Sigur Rós morgen Abend auf Orchestral Tour, ist isländische Post-Rock-Legende, spielen ihre Songs diesmal im großen Orchester-Setup. Entsprechend gibt's weniger klassisches Rockkonzert, mehr monumentale Klanglandschaften, irgendwo so zwischen Post-Rock, Ambient und Neoklassik. Also, Uber Eats Music Hall, morgen Abend Sigur Rós, 20 Uhr geht's los, für nicht ganz preiswerte 130 Euro. Soweit erstmal meine Tipps fürs Wochenende, viel Spaß.

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19: Im Studio Christian Orschmann. Morgen ist die Wahl zum Abgeordnetenhaus und die Polizei zieht eine erschreckende Bilanz zum Wahlkampf. Rund 500 Straftaten hat sie seit Anfang August registriert, deutlich mehr als bei der letzten Wahl mit rund 120 Fällen. Mehr als 380 Sachbeschädigungen und rund 1000 beschädigte Wahlplakate zählt die Polizei. Dazu 12 Körperverletzungen, 6 Bedrohungen und 22 Beleidigungen gegen Wahlhelfende und Politiker. Der Staatsschutz ermittelt, die Wahllokale sind morgen ab 8 Uhr geöffnet. Übrigens alle Wahlergebnisse live und kompakt, morgen ab 18 Uhr im Star-FM-Wahl-Spezial. In Berlin ist ein Auto von der Bösebrücke ins Gleisbett des S-Bahnhofes Bornholmer Straße gestürzt. Der Fahrer hatte in der Nacht die Kontrolle über den Wagen verloren und ist trotz Wiederbelebungsversuchen noch vor Ort gestorben. Die Polizei hat die Bornholmer Straße gesperrt, S-Bahn und Straßenbahnverkehr sind unterbrochen. Der Tankrabatt kommt zurück. Bund und Länder haben sich darauf geeinigt, Autofahrer wegen der hohen Spritpreise erneut mit diesem Rabatt zu entlasten. Es wird angestrebt, ihn Anfang Oktober umzusetzen. Gelten soll er dann bis zum Jahresende, teilte die Bundesregierung am Abend mit. Daneben ist spätestens ab dem nächsten Jahr auch ein Spritpreisdeckel geplant. Diana Kramer berichtet.
20: Wie schon im Mai und Juni könnte die Entlastung für Autofahrer bei 17 Cent je Liter Kraftstoff liegen, wenn die Steuersenkung auch voll weitergegeben wird. Die Kosten von insgesamt 2,5 Milliarden Euro sollen zwischen Bund und Ländern 50-50 aufgeteilt werden. Beim Spritpreisdeckel, der dann spätestens zu Beginn des nächsten Jahres kommen soll, legt der Staat eine Obergrenze für den maximal zulässigen Verkaufspreis von Benzin und Diesel fest. Allerdings soll der nicht dauerhaft gelten, sondern als vorübergehendes Kriseninstrument.
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19: Eindeutiges Ergebnis im Freitagsspiel der Fußball-Bundesliga. Union Berlin verliert gegen Bayern München mit 0-7. Soweit das Neueste aus dem StarFM News Center.
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21: Hallo Berlin, hallo Brandenburg. 16 Grad haben wir aktuell in Stahnsdorf, in Wilmersdorf und 16 Grad sind es auch in Mariendorf. Ende der Fahnenstange für heute noch nicht ganz erreicht. 21 Grad bekommen wir heute noch rein. 3 Stunden Sonne insgesamt, ansonsten eher ein wolkiger Samstag, aber überwiegend trocken wenigstens. Das sieht morgen nämlich leider schon anders aus. Wir sind bei der StarFM-Prognose. Morgen Sonntag verregnet, 3 Stunden Sonne höchstens 20 Grad, aber wie gesagt, die Regenwahrscheinlichkeit liegt sogar über 80%. Die nächste Woche eigentlich ganz schön, wenig Regen, kleine Schauer sind aber dann drin. Bisschen kühler wird es, maximale 18 Grad bei so einem Sonne-Wolken-Mix. Wir schauen auf die aktuellsten Verkehrsmeldungen aus Berlin und Brandenburg. Die 115, die Avusstadt einwärts zwischen Hüttenweg, Dreieck, Funkturm steht ein defektes Auto. Die linke Spur ist nur frei. Dann die 103, Verkehrsbehinderung Richtung Schöneberg. Heißt zwischen Philanderstraße und Saarstraße in beiden Richtungen Wartungsarbeiten, jeweils die linke Spur gesperrt. Dann gibt es Straßenfeste, deshalb die Böllsche Straße in Friedrichshagen gesperrt zwischen Mögelseedamm und Dahlwitzer Landstraße und Friedenau, der Friedrich-Wilhelm-Platz bis 22 Uhr auch in beiden Richtungen gesperrt zwischen Wilhelmshöher Straße und Wiesbadener Straße. Viel Spaß beim Feiern. Dann schon mal vormerken, Fahrradkorso mit vielen Kids fährt in der Zeit von 11 bis 13 Uhr vom Rathaus Tempelhof über Tempelhofer und Mariendamm. Mariendorfer Damm meine ich, die Eisenacher Straße, Rixdorfer Straße, Rathausstraße, Manteuffelstraße und dann wieder zurück über den Wolfring zum Rathaus Tempelhof. Dann die A12 Richtung Berlin zwischen Fürstenwalde West und Storkow gab es einen Unfall, gerade 10-12 Minuten Stau und Verkehrsbehinderungen. Geblitzt wird auch ja in Zehlendorf auf der Potsdamer Straße, in Spandau in der Streitstraße, Mitte Niederkirchner Straße, Kreuzberg-Skalitzer Straße, Wilmersdorf, Wiesbadener Straße, in Brandenburg-Brieselang in der Karl-Marx-Straße, in Nauen in der Ketziner Straße und in Schönefeld auf der Rotberger Dorfstraße. Nach dem Brand am Bahnhof-Wittenberg-Platz entfällt die U1 immer noch komplett. Die U2 ist zwischen Zoo und Gleis Dreieck unterbrochen. Die U3 fährt wieder, aber hält nicht am Wittenberg-Platz. Hast du noch was für die Liste? Staus, Blitzer, Öffis? Gerne her damit. Einfach eine WhatsApp-Sprachnachricht losschicken an die 0800 0303 666. Gute Fahrt, vielen Dank.
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21: Hey, guten Morgen.

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0: Sebo war das gerade und The Bitter End. Ja, gute Nachrichten gab es ja in den Starfam-Nachrichten, gibt es ja auch schon seit gestern. Die Bundesregierung hat sich offensichtlich darauf geeinigt, wie man uns Autofahrer ein bisschen entlasten kann und hat sich auf einen Spritpreisdeckel geeinigt, um die Benzinpreise zu senken durch sofortige Maßnahmen. Sofort heißt aber erst Anfang Oktober. Und deswegen haben wir noch ein bisschen Zeit, Sprit zu sparen. Ich habe dich ja neulich gefragt, wie sparst denn du eigentlich Sprit?
1: Sprit sparen. Zum Beispiel Autobahn fahre ich nur 80. Ist halt langweilig, aber ist egal. Es geht ja darum, um zu sparen. Ganz rechts immer, die LKWs überholen mich, obwohl die auch nur 80 fahren dürfen, aber egal. Sei es drum. Bei kurzen Strecken macht das zeitlich auch so gut wie keinen Unterschied. Und dann in der Stadt und so weiter immer schön ausholen lassen, nicht zu viel bremsen, ganz langsam starten. Und das sind halt, glaube ich, die guten, wichtigsten Tipps, um Sprit zu sparen.
0: Hat Lukas mir zum Beispiel als Tipp mitgegeben, aber ich habe auch noch ein paar Tipps für dich.
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0: Also, die Top 3 der Spritspartipps, bis dann dieser Benzinpreisdeckel und die Entlastungen kommen an der Tankstelle und auch bei uns ankommen. Und wir fangen mal an.
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0: Natürlich mit Platz 3. Der Klassiker bringt tatsächlich was. Ja, das Auto nicht unnötig arbeiten lassen. Also Reifendruck regelmäßig kontrollieren. Da helfen schon 0,3 Bar laut ADAC, den Rollwiderstand zu verringern und damit auch den Verbrauch. Auch Dachboxen, Fahrradträger solltest du vielleicht runternehmen vom Auto, wenn du sie gerade nicht brauchst. Außerdem Klimaanlage, Sitzheizung, andere Stromfresser nicht unnötig laufen lassen und Kurzstrecken, na klar, möglichst vermeiden. So ein kalter Verbrenner, der braucht besonders viel Kraftstoff. Auf Platz 2.
2: Platz 2.
0: Heißt es nicht nur langsamer, sondern schlauer fahren. Entscheidend ist da vor allem natürlich das vorausschauende Fahren, zügig beschleunigen, früh hochschalten, mit niedriger Drehzahl fahren und frühzeitig vom Gas gehen, statt so bis kurz vor die Ampel zu beschleunigen und dann mal kräftig in die Eisen zu hauen. Der ADAC hält durch verschiedene Maßnahmen insgesamt Einsparungen von bis zu 20% für möglich und das ist doch gar nicht so wenig. Ja, und bei Autos mit Automatikgetriebe lohnt sich außerdem der Eco-Modus und wenn dein Auto länger steht, Motor- bzw. Start-Stopp-Automatik nutzen, im Leerlauf verbraucht ein Verbrenner auch laut ADAC ungefähr einen halben Liter bis einen Liter pro Stunde. Und Platz 1.
2: Platz 1.
0: Da geht's an die Apps. Ja, da lässt sich nämlich kräftig sparen, ohne einen einzigen Kilometer sparsamer zu fahren. Tankstellen müssen nämlich Änderungen der Preise für E5, E10 und Diesel an die Markttransparenzstelle vom Bundeskartellamt melden. Und diese Echtzeitdaten, die landen anschließend in zugelassenen Tank-Apps. Davon gibt's eine ganze Menge. Praktisch sind zum Beispiel ADAC Drive, Clever Tanken, Mehr Tanken oder 123 Tanken. Alle werden vom Bundeskartellamt als zugelassene Infodienste geführt. Die ADAC Drive-App zeigt zusätzlich sogar noch eine Preishistorie und eine Tankprognose an. Und auch der Zeitpunkt macht einen Unterschied, weißt du ja. Das Kartellamt empfiehlt ausdrücklich, eher abends zu tanken und teure Autobahntankstellen möglichst zu vermeiden. 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Gute Fahrt.

0: Ja, das ist ein Song, der hat unserem Chris aus dem Breakfast Club jetzt nicht so gut gefallen. Der hasst Muse. Ich finde sie ganz gut. Muse waren das gerade mit Cryogen hier an deinem Staff im Rockenende. Aber wenn wir gerade beim Thema Chris sind, so schlimm ist der gar nicht, ne? Denn er hilft dir ja zurzeit wirklich mit Kohle aus der Patsche. Jeden Tag im Breakfast Club ab 6 hat er einen Tausender dabei und den teilt er an dich auf. Aufteilen heißt, es sind eben 1000 Euro und du kannst uns gerne sagen, wofür du Geld brauchst gerade, für irgendein Projekt, für irgendeine Anschaffung und ihm sagen, wie viel Geld du brauchst. Also entweder du nimmst den ganzen Tausender oder du lässt noch was übrig für die anderen Maximum Rocker und Rockerinnen, das ist das Spannende an der Geschichte, damit die vielleicht auch noch was haben. Aber wenn die 1000 Euro alle sind, dann sind sie eben alle und wir haben schon viel Kohle rausgehauen. Mario zum Beispiel freut sich über seinen Foodtruck.
1: Hi, hier ist der Mario. Ich habe heute 500 Euro für den Foodtruck zur Jugendweihe meiner Tochter bei euch gewonnen. Dafür möchte ich mich nochmal ganz herzlich bei euch bedanken. Ihr seid einfach die Besten.
0: Und auch Vivian freut sich für ihre Pferde.
2: Ey Chris, du bist so geil. Danke, dass ich mein Projekt jetzt einfach einen kleinen Moment früher beenden kann. Das sieht aus wie Alcatraz, der Pferdepaddock, es ist furchtbar. Sie brauchen ordentlichen Zaun, sie brauchen ordentlichen Sand, meine Stute. Und ja, jetzt ist es endlich wahr. Ja! Danke.
0: Ja, und ganz krass, Melanie kann jetzt schon Weihnachtsgeschenke einkaufen gehen.
3: Hey, Melanie hier. Ich habe bei Staff M mitgemacht und mich in der App angemeldet für Chris hilft und ich wurde ausgerufen. Juhu! Weihnachten kann kommen, etwas größer ausfallen und lieben Dank, die Kinder werden sich freuen. Tschüss.
0: Tschüss, Melanie. Viel Spaß beim Weihnachtsgeschenke einkaufen und Dominosteine essen. Also Chris hilft auch dir. Was ist dein Projekt? Wofür brauchst du Kohle? Mach mit in der App und auf staffm.de und Montag wieder den Breakfast Club einschalten. Da hat er wieder 1000 Euro in seiner, was, Schatulle der Azteken, wie er immer so schön sagt.
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0: Einen wunderschönen Samstagvormittag wünsche ich dir. Das waren gerade Fame on Fire mit Nightmare the Devil. Ich bin Thomas, der Arte Franke, und ich hoffe, du hast gestern an unserem New Rock Friday nichts verpasst, denn es kam wieder eine ganze Menge cooler, neuer Stuff raus.
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0: Und weil ich weiß, dass du ja was verpasst hast, kenn ja meine Pappenheimer, habe ich jetzt nochmal so einen kleinen Überblick für dich, was gestern neu rausgekommen ist. Zum Beispiel Anthrax mit Cursum Perfizio, das 12. Studioalbum der Thrash-Metal-Legenden Anthrax, 10 Jahre nach For All King. Aufgenommen im Foo Fighters Studio 606 übrigens in Los Angeles. Der lateinische Begriff heißt übrigens übersetzt: Meine Reise ist vollendet. Und wir hören mal rein. Wie kommt man jetzt eigentlich auf so einen Albumtitel, ne? Meine Reise ist vollendet. Cursum Perfizio. Ja, Schlagzeuger Charlie Benante hat die Phrase auf einer Fliese im letzten Wohnhaus von Marilyn Monroe entdeckt. Und das hat in der Metal-Community Spekulationen angeheizt, ob es sich vielleicht um das finale Album von Anthrax handeln könnte. Ich hoffe es nicht. Five Finger Death Punch sind am Start mit ihrem neuen Album Legacy. Das erste Album seit ihrem Debüt, das nicht von Kevin Choco produziert wurde. Aber alles dazu gibt's ausführlich in der nächsten Woche ab Montag, denn da ist Legacy unser aktuelles Album der Woche. Wir können natürlich gerne jetzt schon mal reinhören. Für Five Finger Death Punch Fans natürlich keine große Überraschung. Gott sei Dank, kann man sagen. Also Legacy, neues Five Finger Death Punch Album. Ab Montag unser neues Album der Woche. Kiss and Dynamite sind auch am Start mit ihrem selbstbetitelten 9. Album. Ein Wendepunkt natürlich, das letzte Album mit Gründungsmitglied Hannes Braun am Mikro und die erste Veröffentlichung über das bandeigene Label. Deshalb muss das Ding eben auch Kiss and Dynamite heißen. Hier. Roger Taylor hat auch was Neues rausgebracht. Violence Insane in a Beautiful World, das 7. Soloalbum des legendären Queen-Schlagzeugers Roger Taylor. Der Typ hat übrigens fast alle Songs selber geschrieben, eingesungen, produziert und eingespielt. Nicht schlecht. Oder Album Nummer 50 von Neil Young, Second Song. Neben 5 brandneuen Songs gibt es auf dem Album auch unberührte Archivperlen aus den Jahren 63 bis 65, geschrieben in der Zeit, als Young wirklich noch Young war, nämlich erst 17 Jahre. Das nochmal so ein paar Sachen, die an deinem New Rock Friday gestern neu rausgekommen sind. Vielleicht hast du schon das ein oder andere Album durchgehört. Wie gesagt, ab Montag ein neues Album der Woche. Legacy von Five Finger Death Punch hier bei Star FM.

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25: Im Studio Christian Orschmann. Einen Tag vor den Wahlen in Berlin und Mecklenburg-Vorpommern werben die Parteien noch einmal um Stimmen. In Mecklenburg-Vorpommern sind heute vor allem AfD und Grüne mit größeren Kundgebungen unterwegs. In Berlin schließen CDU und BSW ihren Wahlkampf ab. Thomas Bleskin berichtet.
26: Viele Wähler haben sich noch gar nicht endgültig entschieden, wem sie ihre Stimme geben. In Mecklenburg-Vorpommern waren laut ZDF-Politbarometer zuletzt 21% der Befragten unsicher, in Berlin sogar 23%. Im Nordosten liefern sich SPD und AfD ein enges Rennen um Platz 1. Die Grünen müssen um den Einzug in den Landtag bangen. In Berlin liegt die Linke laut Umfragen Kopf an Kopf mit der CDU und das BSW hofft noch auf den Sprung über die 5%-Hürde.
25: 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Nach dem Brand im U-Bahnhof Wittenbergplatz fährt zumindest die U3 wieder die komplette Strecke. Bei den Linien U1 und 2 dauert es länger. Die Brandauswirkungen sind doch stärker als gedacht, teilte die BVG mit. Der U-Bahnhof wird derzeit ohne Halt durchfahren. Zunächst muss alles gereinigt werden, dann kann mit der Reparatur begonnen werden. Angepeilt ist die komplette Betriebsaufnahme bei U1 und 2 für die kommende Woche. Bund und Länder haben sich auf einen neuen Tankrabatt geeinigt. Von Oktober bis Jahresende soll er 17 Cent pro Liter betragen. Die Kosten von 2,5 Milliarden Euro teilen sich Bund und Länder. Spätestens zum 1. Januar soll zudem ein Spritpreisdeckel kommen. Die EU-Kommission hat unterdessen Klingbeils Forderung nach einer Übergewinnsteuer für Mineralölkonzerne zurückgewiesen.
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25: Eindeutiges Ergebnis im Freitagsspiel der Fußball-Bundesliga. Union Berlin verliert gegen Bayern München mit 0:7. Soweit das Neueste aus dem Star FM News Center.
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1: Oh, hallo Berlin, hallo Brandenburg. 17 Grad haben wir gerade in Oranienburg, 17 Grad in Rosenthal und knapp 18 Grad schon in Altglienicke. Wir gucken mal auf die Star FM Prognose. 21 Grad bekommen wir heute rein. Nur 10% Regenwahrscheinlichkeit und 3 Stunden Sonne insgesamt. 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Wir gucken auf die Starfm-Prognose. Morgen ist nämlich noch vorbei mit Partystimmung und Rooftop und so. 20 Grad, Gewitter, Regen und allerhöchstens 3 Stunden Sonne. Na, igitt. Ja, dann schauen wir nochmal auf die nächste Woche. Die startet, oder besser, sie startet und sie bleibt genauso. Sonne, Wolken im Wechsel, überwiegend trocken, vielleicht hin und wieder mal ein kleiner Schauer, aber kühler. Temperaturen nur noch so um die 18 Grad maximal. Der Blick auf die Straßensituation in Berlin und Brandenburg. Immer noch die 115, die Avusstadt, einwärts zwischen Hüttenweg, Dreieck, Funkturm, defektes Auto. Die linke Spur ist nur frei. Auf der 103 gibt es Behinderungen. Steglitz Richtung Schöneberg zwischen Philander, Saarstraße. Wartungsarbeiten in beiden Richtungen und jeweils die linke Spur gesperrt. Dann wird gefeiert, Straßenfeste, Böllsche Straße, Friedrichshagen. Die ist bis Sonntagabend, also bis Morgenabend gesperrt zwischen Müggelseedamm und Dahlwitzer Landstraße. Und am Friedrich-Wilhelm-Platz wird noch gefeiert, genau. Friedrich-Wilhelm-Platz in Steglitz, das wollte ich sagen, bis 22 Uhr heute Straßenfest. In Moabit zieht bald eine Demo durch, von 12 bis 18 Uhr vom Washingtonplatz über die Rahl-Hirsch-Straße, Kapelleufer, Reinhardtstraße, Invalidenstraße zurück zum Washingtonplatz. Und 10 Minuten Stau aktuell nach dem Unfall auf der A12 Richtung Berlin zwischen Briesen und Fürstenwalde Ost. Aktuell steht noch ein defektes Auto im Baustellenbereich. Geblitzt wirst du in Zehlendorf, in der Potsdamer Straße, in Spandau an der Streitstraße, Mitte Niederkirchner Straße, Kreuzberg auf der Skalitzer Straße, Tempelhof Kolumbiadamm, Neuruppin, Gerhard-Hauptmann-Straße, Brieselang-Karl-Marx-Straße und Potsdam in der Zeppelin-Straße. Nach dem Brand am Wittenbergplatz entfällt die U1 nach wie vor komplett. Die U2 ist zwischen Zoo und Gleis Dreieck unterbrochen. Die U3 fährt wieder, aber hält nicht am Wittenbergplatz. Und wenn du noch was hast in Sachen Staus, Blitzer, dann schick uns gerne WhatsApp-Sprachnachricht kostenlos an die Ranger Hotline 0800 0303 666. Gute Fahrt.
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beim Frühstück, viel Spaß beim Spaziergang oder wo immer du gerade Star FM hörst. Ich bin für dich am Start, Thomas der alte Franke, wie gesagt, und vielleicht bist du ja gerade auf dem Weg zur Tankstelle und kriegst den nächsten Preisschock. Ne? Ich meine, ja, die Bundesregierung hat gesagt, es gibt Anfang Oktober Abhilfe, Benzinpreisdeckel und Sofortmaßnahmen, aber bis dahin, ne, können wir uns ja weiterhin am Freitag immer retten mit dem Freitank Freitag. 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Also unbedingt Freitag wieder einschalten. Ne? Der Freitank Freitag. Das Team, der gestern erst soweit war, machen wir nächste Woche genau da weiter, wo wir aufgehört haben. Gilt übrigens auch für den Maximum Rock. Travis habe ich für dich dabei. Klassiker von Journey gleich. Nein, der andere. Wheel in the Sky. Und wir legen los mit Linkin Park und The Emptiness Machine. Schicken Samstag.

0: Ein wunderschönes Tag vom Rockenende wünsche ich dir, einen wunderschönen Samstag. Ich bin's, Thomas, der alte Franke. Und ja, vielleicht gehe ich tatsächlich am Wochenende ins Kino und guck mir den Streifen auch mal an. Denn du warst wieder als Star im Movistar-Kritiker unterwegs für uns im Kino und hast dir folgenden Film angeguckt.
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0: Kinogrusel quasi. Resident Evil. Für alle Videospieler natürlich längsten Begriff, für alle anderen vielleicht noch nicht. Regisseur Zach Cregger, der eigentlich aus der Comedy-Ecke kommt, hat versprochen, dass er zu den Horrorwurzeln der Videospielvorlage zurückkehren will. Die Frage ist jetzt, also ein Resident Evil Reboot. Ja, die alten Teile kann man also weglassen, völliges Reboot, Neuverfilmungen. Ich bin mal gespannt, was die Star für Movistar-Kritiker sagen.
2: Daumen nach oben für diesen neuen Film von Resident Evil. Er war wirklich sehr, sehr kurzweilig, unterhaltsam.
3: Der Film war nicht so gut. Der erste Teil war viel, viel besser.
4: Ein großartig umgesetzter Film. Von Zach Cregger hat man jetzt nichts anderes erwartet.
5: Also diesen Film als den Horrorfilm des Jahres zu bezeichnen, finde ich etwas übertrieben.
6: Der Film ist eigenständig und neu interpretiert und ich würde ihn allerdings nicht im blanken Horror-Genre ansehen, sondern eher als Horrorkomödie.
5: Und was diese Komödie da die ganze Zeit sollte, habe ich auch nicht so ganz verstanden. Vielleicht sollte das die Dummheit der Hauptfigur überspielen.
7: Viele schöne Momente, lustige Momente, also viel gelacht für einen Horrorfilm, fand ich recht wenig Schreckenmomente.
2: Man sieht explodierende Gedärme, explodierende Köpfe, man sieht viel Blut und Innereien.
5: Coole Monster, die wirklich wild waren. Irgendwie war es das dann aber auch schon.
8: Für alle Zockerfans, die das Spiel hoch und runter gejunkt haben, wird das ein wahres Fest sein.
7: Es waren ganz auf Spielniveau viele Easter Eggs, die ganz nett waren.
4: Erinnert ein bisschen an Ash vs. Evil Dead vom Feeling her.
3: Die alten Filme sind tausendmal besser.
5: Für mich eher was fürs Heimkino.
3: Man hat keine Sekunde gelangweilt oder irgendwas. Ich fand es richtig, richtig gut.
0: Ja, also was denn nun? Sehr unterschiedliche Meinungen zum neuen Resident Evil Reboot. Ich werde mir auf jeden Fall angucken, bild mir meine eigene Meinung, kannst du ja auch gerne tun. Dann viel Spaß im Kino und denk dran, immer donnerstags brauchen wir dich als Star im Movistar-Kritiker und schicken dich ins Kino. Denn nur deine Kritik, die zählt für uns Maximum Rocker.

0: Ja, erst Studio Nickelback, den Käfig ja ordentlich durch mit Rattle the Cage und jetzt gerade die Red Hot Chili Peppers mit Go Robot. Das Ganze hier bei Star FM an deinem Star FM Rockenende. 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

0: Come out and play Maximum Rock von The Offspring hier an deinem Samstagvormittag.
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0: Dann hauen wir nochmal ein paar Rock-News raus, was sich alles so angesammelt hat in dieser Woche. Ne? Bruce Springsteen-Fans, aufgepasst, es wird nicht langweilig. Nach eigenen Angaben hat er nämlich gerade ein neues Album fertiggestellt, der Boss. Und jetzt arbeitet er schon am nächsten. Ob es sich dabei jetzt um Solo-Alben handelt oder um Songs mit der E-Street-Band, wissen wir nicht. Auch wann die beiden Alben erscheinen werden, wissen wir nicht. Das Springsteen-Biopic jedenfalls, Deliver Me from Nowhere, das wissen wir, läuft aktuell bei Disney+. Überbrückt vielleicht ein bisschen die Wartezeit. Ozzy Osbourne, auch das wissen wir, das Abschiedskonzert von Ozzy kommt am 28. Oktober weltweit ins Kino. Fand ja letztes Jahr in Ozzys Heimatstadt Birmingham statt. Viele Größen der Rockgeschichte waren am Start, um Ozzy die letzte Ehre zu erweisen. Metallica, Slayer, Guns N' Roses, Youngblood, Pantera, Tool. Und natürlich ist zum Schluss auch Ozzy nochmal aufgetreten, solo und anschließend ein letztes Mal mit der Originalbesetzung von Black Sabbath hier.
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0: Aus den 9 Stunden Material wurde jetzt also ein Highlight-Konzertfilm zusammengeschnitten. Die Kinotickets, die gehen jetzt in den Verkauf. Und welche Kinos den Film bei uns zeigen werden, das wissen wir allerdings noch nicht. Und zum Schluss noch was von Tom Petty. Die Familie von Tom Petty hat wieder im Archiv gekramt und noch so ein paar unveröffentlichte Aufnahmen gefunden. Anfang November soll damit jetzt ein neues Boxset erscheinen mit dem Namen Origins. 5 LPs oder 4 CDs. Alles aus den Anfangszeiten der Heartbreakers in den 70ern. Zum Beispiel auch dieser unveröffentlichte Song hier mit drauf. Parade of Loons. Also das neue Tom Petty Boxset kannst du auch ab sofort vorbestellen. 5 CDs kosten $100 im US-Shop. Die LPs, ein bisschen teurer, sind mit 230 Euro am Start. Ach komm, eine Meldung habe ich eigentlich noch, die ist mir ja sehr wichtig. Keith Richards, am 19. November kommt ja endlich GTA 6 raus. Millionen Gamer warten auf dieses Videogame seit vielen, vielen Jahren. Und jetzt steht fest, ausgerechnet Keith Richards von den Rolling Stones ist Teil von GTA 6. 82 Jahre alt, besitzt nicht mal ein Handy. Also ziemlich unwahrscheinlich, dass er GTA 6 überhaupt zocken wird. Aber er ist Teil des offiziellen Soundtracks und hat einen Song aufgenommen, Bright Lights, Big City. Achso, hier, natürlich spiele ich ihn dir vor. Ja, ich weiß, ist nicht von ihm, ist eine alte Blues-Nummer von Jimmy Reed. Aber die Stones haben den Anfang der 60er auch schon mal gecovert. Jetzt hat Keith die Nummer also nochmal alleine aufgenommen. Außer Keith Richards ist bisher übrigens fast ausschließlich Pop drauf auf den GTA 6 Soundtrack. Aber jetzt eben auch so ein bisschen Blues und Rock'n'Roll von Keith Richards. Das war mir noch wichtig. Soweit deine Rock News, mehr Rock News, alles zum Nachlesen immer in der App und natürlich auf starfm.de.

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10: Im Studio Christian Orschmann. Vor der Berliner Wahl morgen hat die Polizei Bilanz zum Wahlkampf gezogen. Rund 500 Straftaten wurden registriert, darunter mehr als 380 Sachbeschädigungen und 12 Körperverletzungen, 6 Bedrohungen und 22 Beleidigungen. Das ist deutlich mehr als bei der letzten Wahl mit rund 120 erfassten Straftaten. Der Staatsschutz ermittelt in allen Fällen. Die Wahllokale sind morgen ab 8 Uhr geöffnet. 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In einer Pflegeeinrichtung in Kreuzberg sind bei einem Brand Menschen verletzt worden. Die Zahl und Schwere der Verletzungen sind noch unklar. Die Feuerwehr spricht von einem sogenannten Massenanfall von Verletzten. Mehr als 150 Einsatzkräfte sind vor Ort. Der Brand war in einem Patientenzimmer in der Waldemarstraße ausgebrochen. Der Tankrabatt kommt zurück. Bund und Länder haben sich darauf geeinigt, Autofahrer wegen der hohen Spritpreise erneut mit diesem Rabatt zu entlasten. Es wird angestrebt, ihn Anfang Oktober umzusetzen. Gelten soll er dann bis zum Jahresende, teilte die Bundesregierung am Abend mit. Daneben ist spätestens ab dem nächsten Jahr auch ein Spritpreisdeckel geplant. Diana Kramer berichtet.
11: Wie schon im Mai und Juni könnte die Entlastung für Autofahrer bei 17 Cent je Liter Kraftstoff liegen, wenn die Steuersenkung auch voll weitergegeben wird. Die Kosten von insgesamt 2,5 Milliarden Euro sollen zwischen Bund und Ländern 50-50 aufgeteilt werden. Beim Spritpreisdeckel, der dann spätestens zu Beginn des nächsten Jahres kommen soll, legt der Staat eine Obergrenze für den maximal zulässigen Verkaufspreis von Benzin und Diesel fest. Allerdings soll der nicht dauerhaft gelten, sondern als vorübergehendes Kriseninstrument.
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10: Eindeutiges Ergebnis im Freitagsspiel der Fußball-Bundesliga. Union Berlin verliert gegen Bayern München mit 0-7. In Liga 2 spielt Hertha heute Abend in Dresden. Soweit das Neueste aus dem StarFM News Center.
12: Dankeschön.
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12: Berlin, Brandenburg, Hallöchen, was geht? 19 Grad gehen in Teltow, in Spandau und 19 Grad haben wir derzeit auch in Lichtenrade. Das sind schon fast die Höchsttemperaturen für heute. Kann auch klettern auf 21 Grad. Es gibt diesen Sonne-Wolken-Mix mit einer sehr geringen Regenwahrscheinlichkeit, aber sie ist da mit 10%. Morgen erhöht sie sich auf 85%. Also du hörst schon, das wird ungemütlich am Sonntag. Ansonsten Sonne-Wolken im Wechsel bei 20 Grad, aber wie gesagt, sehr nass und hin und wieder kann es sogar mal ein Gewitter geben. Die nächste Woche, ja, so startet mit 40% Regenwahrscheinlichkeit. Ansonsten trockene Sonne-Wolken im Wechsel, maximale 18 Grad. Wird also tendenziell ein Stückchen kühler nächste Woche. Die aktuellsten Verkehrsmeldungen aus Berlin und Brandenburg. Die A115, die AWUS statt einwärts immer noch zwischen Hüttenweg, Dreieck, Funkturm. Defektes Auto, linke Spur ist nur noch frei. Auf der 103 gibt es Behinderungen Richtung Schöneberg. Zwischen Philanderstraße, Saarstraße, Wartungsarbeiten, jeweils die linke Spur gesperrt. Dann Straßenfeste in Friedrichshagen, die Böllsche Straße deshalb gesperrt. Bis morgen Abend zwischen Mügelseedamm und Dahlwitzer Landstraße. Und in Friedenau auch ein Straßenfest am Friedrich-Wilhelm-Platz. Bis 22 Uhr in beiden Richtungen alles dicht zwischen Wilhelmshöher Straße und Wiesbadener Straße. Fröhliches Feiern. Dann wird demonstriert in Moabit. Gleich geht's los. Ab 12 bis 18 Uhr. Demo zieht vom Washingtonplatz über die Rahl-Hirsch-Straße, Reinhardt-Straße, Luisenstraße, Invalidenstraße, Altmoabit und dann zurück zum Washingtonplatz. Auf der A10 westlicher Berliner Ring Richtung Dreieck-Havelland stehst du 10 Minuten gerade im Baustellenstau zwischen Großkreuz und Leest und auf der A12 Richtung Berlin zwischen Briesen, Fürstenwalde Ost. Defektes Auto im Baustellenbereich nach dem Unfall kostet dich auch 10 Minuten länger gerade. Geblitzt wird in Zehlendorf auf der Potsdamer Straße, in Spandau in der Streitstraße, in Wilmersdorf in der Wiesbadener Straße, in Neuruppin in der Gerhard-Hauptmann-Straße, in Potsdam in der Zeppelin-Straße und Schönefeld in der Rothberger Dorfstraße. Nach dem Brand am Arno-Wittenberg-Platz entfällt weiterhin die U1 komplett. Die U2 ist zwischen Zoo und Gleisdreieck unterbrochen und die U3, die hält nicht am Bahnhof-Wittenberg-Platz. Wenn du noch was hast in Sachen Staus und Blitzer, gerne her damit. Einfach per WhatsApp-Sprachnachricht direkt und kostenlos ins Star-FM-Studio an die 0800 0303 666. Vielen Dank, komm gut durch, gute Fahrt.
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12: Genauso. Schön, dass du nach wie vor mit am Start bist oder gerade erst eingeschaltet hast. Ich bin's, Thomas der alte Franke. Rein geht's in die nächste Stunde hier am Star-FM Rockenende. Ja, da habe ich natürlich ganz, ganz viel schicke Sachen für dich dabei. Ich entdecke gerade, ist ja schon wieder die letzte Stunde Rockenende. Kinder, wie die Zeit vergeht. Wir gucken mal, falls du dich heute Abend vielleicht auf der Couch einkuscheln möchtest, in Sachen Watchlist, was so an Serien geht, was du vielleicht so durchbingen kannst, sagt man, glaube ich, heutzutage. Ne? Und wir brauchen weiterhin natürlich deine Vorschläge für Wolfies Party Rock Tape. Und mal hören, was jetzt so gerade aktuell reingekommen ist. Starten jetzt aber erstmal rein mit Maximum Rock von Shinedown. Ich habe Farin Urlaub mit seinem Racing Team mit dabei. Ein Klassiker von Dio. Genau, Holy Diver. Alana Miles gleich mit Black Velvet aus den 80s. Und ich lege los mit Limp Bizkit und My Way.

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0: Freue mich auf den Live-Auftritt bei Rock im Park und Rock am Ring. Blink 182 waren es mit einem meiner absoluten All-Time-Favorites von der Band Rockshow hier an deinem Star-FM Rockenende. Ja, das Wetter ist ja eher so, dass man sich vielleicht mal einkuscheln möchte, ne? Und wenn es dann abends so kühler wird, dann muss man natürlich wissen, was läuft denn eigentlich auf der Glotze?
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0: Sauber, Mobland, Familie bis aufs Blut, Guy Ritchies gefeierte Gangsterserie ist gestern auf Paramount Plus in die zweite Staffel gestartet. In den Hauptrollen wieder dabei Helen Mirren, Pierce Brosnan und Tom Hardy als Fixer und ja, Problemlöser der Familie, ne?
2: Okay, die letzten 24 Stunden sind für mich nicht eben traumhaft gewesen.
0: In Mobland One, da haben die Harrigans ja zwar die rivalisierende Stevensons-Familie besiegt, dafür stehen jetzt in der zweiten Staffel sofort neue Clans auf der Matte, die die Harrigans vom Markt drängen wollen.
2: Wir haben das Fentanyl verloren und das Heroin. Wir sind von Haien umgeben, die zum Angriff bereit sind.
0: Und weiter geht's mit Drama, mit Machtkämpfen, mit Splatter, Spannung und schwarzem Humor.
3: Wir sind die Harrigans! Ihr kennt uns noch nicht! Googelt uns!
0: Also, cooler Tipp, dann viel Spaß beim Bingen, sagt man, glaube ich, ne? Der zweiten Staffel von Mobland ab sofort bei Paramount+. Ist doch ein guter Tipp, oder?

0: läuft.
1: Ja, da bin ich mir sicher, dass am Ende alles gut wird. Farin Urlaub Racing Team war das gerade mit Alles wird gut. Zumindest das, was Wolfis Party Rock Tape angeht. Denn Wolfi, das hat sich inzwischen, glaube ich, im ganzen Bundesgebiet rumgesprochen. Unser Wolfi aus dem Breakfast Club muss wieder mal als DJ auflegen und hat gesagt, ich brauche die ultimative Party Rock Tape List. Ich will mir so ein Tape zusammenstellen, dass man nicht immer die gleichen Sachen auflegt, sondern wirklich die absoluten Rock-Party-Hits mit dabei sind. Ne? Und da kommen so coole Sachen an. Und als Harry seinen Vorschlag eingereicht hat, habe ich mich erinnert, denke, Mensch, den habe ich im Schullandheim noch gehört. Der muss ja schon eine Menge Jahre auf dem Buckel haben.
2: Ich hätte was für eure Party-Playlists. Toy Dolls, Nelly the Elephant. Kann man ein bisschen ausrasten, bisschen hopfen und so. Macht Spaß, der Track. Schönen Tag euch.
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0: Wasser. Geile Nummer, geiler Vorschlag. Oder der hier von Kerstin.
1: Hallo, ihr tolles Team. Hier ist die Kerstin. In Klammern. Twin Sister 2. So, und zwar ein kleiner Vorschlag von mir ist aber, wenn denn, geiler in der Live-Version von Blur. Und zwar die Live, also Live im Hyde Park 2009 Nummer, Song 2. Tatsächlich. Keine Ahnung, welcher Titel das in Wirklichkeit ist. Bin ich noch nicht dahinter gestiegen? Nennt sich Song 2. Ja, der ist doch zwischendurch auch mal ein Knaller. Bis dann. Tschüss.
0: Ja, Blur Song 2 halt. Also geile Vorschläge, die da von dir reinkommen, aber das war's noch nicht, oder? Also her mit deinen Vorschlägen, weiter gerne einreichen. Einfach per WhatsApp Sprachnachricht 0800 0303 666. Welche Songs müssen auf Wolfens Party Rock Tape rauf? Oder mach's mit in der App und auf staff.de. Und ja, es gab, wie gesagt, immer wieder mal den Wunsch, dass nicht nur Wolfi diese Songs auf seinem Tape hat, sondern dass wir die vielleicht auch hier bei Staff immer in voller Länge spielen, dieses Party Tape. Wir verhandeln mit der Musikredaktion. Wir halten dich auf dem Laufenden. Aber jetzt erstmal her mit deinen Vorschlägen.
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1: Was geht denn eigentlich an diesem Wochenende in Berlin und Brandenburg? Heute zum Beispiel Magic, Broken Social Scene, Stars of All the Feelings Tour in der Columbia Halle in Kreuzberg. Einlass ist 18 Uhr, Beginn ist 19 Uhr. Ziemlich starkes Dreierpaket aus der kanadischen Indie-Szene, Alternative Rock, Indie, Synthi-Sounds, alles mit dabei. Alle drei Bands sind so seit den frühen 2000ern ganz eng miteinander verbunden. Tickets gibt's für um die 58 Euro für einen Stehplatz. Also Columbia Halle heute Abend 19 Uhr. Magic, Broken Social Scene, Stars of All the Feelings Tour. Ansonsten eine Maschine Haus in der Kulturbrauerei South Summit um 20 Uhr, eine fünfköpfige australische Indie-Alternative-Band aus Perth. Ja, machen so Indie-Rock mit so einem Mix aus Reggae, Surf und entspannten Alternative-Einflüssen. Vielleicht nochmal ein bisschen Sommer zurückholen an diesem grauen Tag. Um die 30 Euro zahlst du. Ja? Also heute Abend Maschinenhaus Summit, South Summit ab 20 Uhr. Oder es geht ins Lido zu Isabel van Gender, 23-jährige Niederländerin, irgendwo so zwischen Indie, Alternative Pop und Singer-Songwriter-Stuff. Tickets gibt's für 28 Euro. Gucken wir schon mal auf morgen. Da spielen Based auf Colossal European Headline Tour im Urban Spree im Friedrichshain. Das ist ein Metal-Tipp fürs Wochenende. Die Dänen stehen so für massiven Death Metal mit Oldschool-Einflüssen. 28 Euro zahlst du die direkt an der Venue, also Based auf Colossal European Headline Tour. Morgen Abend Urban Spree Friedrichshain, 20 Uhr, Einlass ist 19 Uhr. Die Alternative vielleicht morgen, Brigitte Calls Me Baby und Joy Forever. Die spielen ab 20 Uhr im Columbia Theater in Kreuzberg, kommen aus Chicago, machen Alternative Rock, ist was für Fans von The Strokes, The Smiths. Vielleicht auch ein bisschen Elvis mit dabei. Ja, also, das ist ganz cool eigentlich. Um die 40 Euro zahlst du da an der Abendkasse. Und in der Uber Eats Music Hall, Sigur Rós morgen Abend auf Orchestral Tour, ist isländische Post-Rock-Legende, spielen ihre Songs diesmal im großen Orchester-Setup. Entsprechend gibt's weniger klassisches Rockkonzert, mehr monumentale Klanglandschaften, irgendwo so zwischen Post-Rock, Ambient und Neoklassik. Also, Uber Eats Music Hall, morgen Abend Sigur Rós, 20 Uhr geht's los, für nicht ganz preiswerte 130 Euro. Soweit erstmal meine Tipps fürs Wochenende, viel Spaß.

0: So, Freunde der gepflegten Rockmusik, das war's von mir hier an deinem Star vom Rockenende. Ich bin Thomas, der alte Franke, und gebe jetzt die Klinke weiter an T-Bone. Der ist jetzt am Start mit seinen Heroes, seinen Rocklegenden. Ganz viel Spaß, dir noch ein schönes Wochenende. Man hört sich hier, ne? Gleiche Stelle, gleiche Welle, du weißt Bescheid.
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13: Im Studio Christian Orschmann. Einen Tag vor den Wahlen in Berlin und Mecklenburg-Vorpommern werben die Parteien noch einmal um Stimmen. In Mecklenburg-Vorpommern sind heute vor allem AfD und Grüne mit größeren Kundgebungen unterwegs. In Berlin schließen CDU und BSW ihren Wahlkampf ab. Thomas Bleskin berichtet.
14: Viele Wähler haben sich noch gar nicht endgültig entschieden, wem sie ihre Stimme geben. In Mecklenburg-Vorpommern waren laut ZDF-Politbarometer zuletzt 21% der Befragten unsicher, in Berlin sogar 23%. Im Nordosten liefern sich SPD und AfD ein enges Rennen um Platz 1. Die Grünen müssen um den Einzug in den Landtag bangen. In Berlin liegt die Linke laut Umfragen Kopf an Kopf mit der CDU und das BSW hofft noch auf den Sprung über die 5%-Hürde.
13: 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Der Tankrabatt kommt zurück. Bund und Länder haben sich darauf geeinigt, Autofahrer wegen der hohen Spritpreise erneut mit diesem Rabatt zu entlasten. Es wird angestrebt, ihn Anfang Oktober umzusetzen. Gelten soll er dann bis zum Jahresende, teilte die Bundesregierung am Abend mit. Daneben ist spätestens ab dem nächsten Jahr auch ein Spritpreisdeckel geplant. Diana Kramer berichtet.
15: Wie schon im Mai und Juni könnte die Entlastung für Autofahrer bei 17 Cent je Liter Kraftstoff liegen, wenn die Steuersenkung auch voll weitergegeben wird. Die Kosten von insgesamt 2,5 Milliarden Euro sollen zwischen Bund und Ländern 50-50 aufgeteilt werden. Beim Spritpreisdeckel, der dann spätestens zu Beginn des nächsten Jahres kommen soll, legt der Staat eine Obergrenze für den maximal zulässigen Verkaufspreis von Benzin und Diesel fest. Allerdings soll der nicht dauerhaft gelten, sondern als vorübergehendes Kriseninstrument.
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13: Eindeutiges Ergebnis im Freitagsspiel der Fußball-Bundesliga. Union Berlin verliert gegen Bayern München mit 0-7. In Liga 2 spielt Hertha heute Abend in Dresden. Soweit das Neueste aus dem StarFM News Center.
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16: Hey, die Heidi Hody, T-Bone hier. Carry On Wayward Son von Kansas ist so ein Klassiker, bei dem man ja fast vergisst, wie ungewöhnlich er eigentlich gebaut ist. Diese viele Wendungen, das Tempo, die Struktur, ziemlich komplex das Ding, aber trotzdem eingängig. Und genau darin steckt Kerry Livgrens Klasse. Er war nicht nur Gitarrist und Keyboarder, sondern auch der Hauptsongwriter von Kansas. Das vierte Kansas-Album Left Overture war entscheidend. Die Plattenfirma wartete noch auf eine Hitsingle und die Band wusste, das war ihre letzte Chance. Vor den Studioaufnahmen probten sie ein letztes Mal und da schleppte Carrie den Song Carry On Wayward Son an. Sie spielten ihn nur einmal, bevor sie ihn aufnahmen, und es wurde der größte Hit für Kansas. Und gestern feierte Carrie Livgren seinen 77. Geburtstag und hier ist der Song. Carry on.

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15: Hey, die Heidi Hody, T-Bone hier. Am 18. September 1983 zeigten sich Kiss erstmals öffentlich ohne Make-up. Allein das war ja schon Rockgeschichte mit leichter Schockwirkung. Und Lick It Up war der perfekte Song für diesen Neustart. Nach ein paar schwächeren Jahren brauchte die Band dringend einen frischen Moment. Und genau den hat sie hier erwischt. Für die Band war das ein wichtiger Schritt zurück ins Gespräch. Weg von alten Kostümen hin zu einer neuen 80er Rock-Version von sich selbst. Und fürs Wochenende ist das die perfekte Erinnerung daran, dass guter Geschmack manchmal auch einfach bedeutet, 5 Minuten lang keinen guten Geschmack zu brauchen. Also auf keinen Fall philosophisch. Jetzt gibt's Lick It Up von Kiss.

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1: Hey, die Heidi Holy T-Bone hier. Ein Song jetzt, der mich ja durch viele Highschool-Partys begleitet hat. Heartache Tonight von den Eagles. Ein Titel, der Herzschmerz andeutet, aber Taschentücher sind nicht nötig. Hier wird gegrinst und gegroovt. Glenn Frey wollte unbedingt eine Shuffle-Nummer schreiben und jammte immer wieder die erste Strophe mit seinem Buddy Bob Seger. Dann fiel Bob plötzlich der Refrain ein. Danach ging's Schlag auf Schlag. Sie klingelten Gitarrist Joe Walsh um 1 Uhr nachts aus dem Bett und er kam rüber und spielte Gitarre dazu. Dann wurde noch an den Texten gefeiert und boom! Nummer 1 Hit. Der Song kam am 18. September 1979 raus und räumte später auch noch einen Grammy ab. Here's Heartache Tonight von den Eagles.

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10: Im Studio Milan Schmidt. Update zum dramatischen Großeinsatz der Berliner Feuerwehr am Morgen in Kreuzberg in einer Pflegeeinrichtung. Mindestens ein Mensch ist tot und über 20 sind verletzt. Die Feuerwehr ist mit rund 180 Kräften vor Ort gewesen, wegen dem Massenanfall von Verletzten. Ein Patientenzimmer hat im Vollbrand gestanden. Das größte Problem? Der Rauch im gesamten Gebäude. Die Bewohner sind aus den verrauchten Bereichen gerettet und ins Freie gebracht worden. Durch den schnellen Löscheinsatz ist verhindert worden, dass die Flammen auf das zweite Stockwerk übergreifen. Die Brandursache wird jetzt von der Polizei ermittelt. Und auch Neues zu Bränden in Marzahn. Die Polizei hat jetzt einen Tatverdächtigen nach einer Brandstiftung auf einem Firmengelände eines Autohändlers festgenommen. Weitere Reaktionen. Der Tankrabatt kommt ja zurück, Oktober bis Dezember. Wegen den hohen Spritpreisen, Lea Matschulat berichtet.
11: Zu breit gestreut, sagen Kritiker wie etwa der Sozialverband. So würden auch die entlastet, die sich die hohen Kraftstoffpreise leisten könnten. Ab Januar soll es dann einen Spritpreisdeckel geben. Dafür notwendig ist erst eine Absprache mit den Mineralölkonzernen.
10: Ab jetzt feiern wieder Millionen Menschen aus der ganzen Welt bei uns in Deutschland. Das Oktoberfest in München ist jetzt offiziell eröffnet. WhatsApp ist, hat diesmal der neue Oberbürgermeister Dominik Krause von den Grünen gerufen. Übrigens, zwei Schläge hat er für das erste Fass gebraucht. Joshua Heise ist auf der Festwiese.
12: 2, 1, los!
13: Schon lange bevor das erste Bier angezapft wird, standen wieder zahlreiche Menschen in Tracht vor den Toren des Oktoberfests. Ihr Ziel? Einen Platz im Festzelt ergattern. Um 9 Uhr dann der große Ansturm. Wer zuerst kommt, malt zuerst. Das Wetter ist den Wiesengästen jedenfalls gut gesonnen.
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10: Erste Fußball-Bundesliga, heute der vierte Spieltag um 15.30 Uhr. Frankfurt gegen Freiburg, Mönchengladbach-Mainz, HSV Köln und Bremen gegen Augsburg. Am Abend noch Stuttgart-Dortmund. Zweite Liga, der sechste Spieltag um 20.30 Uhr. Dresden gegen Hertha BSC. Ganz Fußball-Deutschland schaut genau hin. Nach den schweren Randalen bei der letzten Partie im April hat das Spiel eine besondere Note. So war das Neueste aus dem Star-FM News Center.
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14: Hey, the Andy Hody, T-Bone hier. Rund um den 15. September denken viele Car-Fans an Rick Ocasek, die Cars-Legende, die 2019 starb. Just What I Needed ist ein ziemlich perfekter Song zum Gedenken. Debüt-Hit, geschrieben von Okasic und gesungen von Benjamin Orr. Bevor der Song offiziell richtig groß wurde, lief eine Demo schon bei einem Bostoner Radiosender heiß und wurde dort extrem oft gewünscht. Danach lieferten The Cars Ende der 70er und Anfang der 80er einen Hit nach dem anderen. Und hier ist der Anfang. Just What I Needed, The Cars.

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2: Hey, die Heidi Hody, T-Bone hier. Das Verrückte an Guns N' Roses 2026. Sie stehen immer noch auf großen Bühnen und Slash deutet sogar neue Musik an. Umso schöner ist es, mal zu einem Song zurückzugehen, bei dem schon 1991 alles auf Alarm stand. Passend dazu schauen wir auf den 17. September 1991. Da kam Use Your Illusion 1 und 2 gleichzeitig raus. Ein völlig größenwahnsinniger Move, der aber genau zu Guns N' Roses passte. You Could Be Mine bekam durch Terminator 2 noch extra Schub, Action Kino auf 11 und Axel sowieso schon auf die 12. Here's You Could Be Mine von Guns N' Roses.

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1: Hey, die Heidi Hody, T-Bone hier. Zum Geburtstag von Ed King muss es einen Lynyrd Skynyrd Song geben. Als einer der Gitarristen der Band machte er sich vor allem als Songwriter und Riffmeister ihres größten Hits Sweet Home Alabama einen Namen. Er stieß 1972 zur Band als Ersatz für Bassist Leon Wilkerson und spielte auf dem Debütalbum von Skynyrd auch die vier Saiten. Doch Ed King und Sänger Ronnie Van Zant schauten sich nach den Aufnahmen in die Augen und entschieden gemeinsam, als Bassist war er weniger geeignet. Also machte Ronnie Ed zum dritten Gitarrist und Leon wurde zurück in die Band geholt. Ed King spielte auf den ersten drei Skynyrd-Scheiben, bevor er die Band 1975 verließ. Sweet Home Alabama ist nicht der einzige Song, der auf sein Konto geht. Er war auch an vielen großen Nummern von Skynyrd beteiligt, unter anderem den hier, Saturday Night Special. One, two, three.

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12: Im Studio Milan Schmidt. Update zum dramatischen Großeinsatz der Berliner Feuerwehr am Morgen in Kreuzberg in einer Pflegeeinrichtung. Mindestens ein Mensch ist tot und über 20 sind verletzt. Die Feuerwehr ist mit rund 180 Kräften vor Ort gewesen, wegen dem Massenanfall von Verletzten. Ein Patientenzimmer hat im Vollbrand gestanden. Das größte Problem? Der Rauch im gesamten Gebäude. Die Bewohner sind aus den verrauchten Bereichen gerettet und ins Freie gebracht worden. Durch den schnellen Löscheinsatz ist verhindert worden, dass die Flammen auf das zweite Stockwerk übergreifen. Die Brandursache wird jetzt von der Polizei ermittelt. Und auch Neues zu Bränden in Marzahn. Die Polizei hat jetzt einen Tatverdächtigen nach einer Brandstiftung auf einem Firmengelände eines Autohändlers festgenommen. Weitere Reaktionen. Der Tankrabatt kommt ja zurück, Oktober bis Dezember, wegen den hohen Spritpreisen, Lea Matschulat berichtet.
13: Zu breit gestreut, sagen Kritiker wie etwa der Sozialverband. So würden auch die entlastet, die sich die hohen Kraftstoffpreise leisten könnten. Ab Januar soll es dann einen Spritpreisdeckel geben. Dafür notwendig ist erst eine Absprache mit den Mineralölkonzernen.
12: Ab jetzt feiern wieder Millionen Menschen aus der ganzen Welt bei uns in Deutschland. Das Oktoberfest in München ist jetzt offiziell eröffnet. WhatsApp ist, hat diesmal der neue Oberbürgermeister Dominik Krause von den Grünen gerufen. Übrigens, zwei Schläge hat er für das erste Fass gebraucht. Joshua Heise ist auf der Festwiese.
14: 2, 1, los!
15: Schon lange bevor das erste Bier angezapft wird, standen wieder zahlreiche Menschen in Tracht vor den Toren des Oktoberfests. Ihr Ziel? Einen Platz im Festzelt ergattern. Um 9 Uhr dann der große Ansturm. Wer zuerst kommt, malt zuerst. Das Wetter ist den Wiesengästen jedenfalls gut gesonnen.
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12: Erste Fußball-Bundesliga, heute der vierte Spieltag um 15.30 Uhr. Frankfurt gegen Freiburg, Mönchengladbach-Mainz, HSV Köln und Bremen gegen Augsburg. Am Abend noch Stuttgart-Dortmund. Zweite Liga, der sechste Spieltag um 20.30 Uhr. Dresden gegen Hertha BSC. Ganz Fußball-Deutschland schaut genau hin. Nach den schweren Randalen bei der letzten Partie im April hat das Spiel eine besondere Note. So war das Neueste aus dem Star FM News Center.
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17: Hey, die Heidi Hody, T-Bone hier. Am 17. September 1991 kam das Album No More Tears von Ozzy Osbourne raus. Und Ozzy bewies mal wieder, dass man ihm viel zu oft abgeschrieben hatte. Der Titelsong ist kein kurzes Radiohäppchen, sondern ein düsteres, schweres Brett mit echter Größe. Überhaupt war das Album ein Riesending. Ne? Top 10 in den USA. Mehrfach Platin und mehrere starke Singles. Und seit Ozzys Tod im Juli 2025 hört man ja solche Songs natürlich nochmal ganz anders. Hier ist No More Tears, der Titeltrack aus dem Album.

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6: Hey, die Heidi Hody, T-Bone here. The Who haben wir letzte Woche gespielt, um an den Todestag von Schlagzeuger Keith Moon zu erinnern. Es gibt aber auch fröhliche News. Na, für den 30. Oktober 2026 ist eine große The Who by Numbers Deluxe Edition angekündigt. Und rund um 18. September 1971 stand das Album Who's Next in Großbritannien ganz oben. Deshalb kann ich es mir heute nicht verkneifen, den monumentalen Baba O'Reilly zu spielen. Here's The Who.

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1: Hey, die Heidi Hodi, T-Bone hier zum Geburtstag von Lita Ford. Darf es natürlich eine Nummer sein, die keine halben Sachen macht. Heute wird Lita 68. Kiss Me Deadly kam 1988 auf ihrem Album Lita raus und ist genau diese Mischung aus Härte, Hook und 80er Glamour, die im Radio sofort zündet. Lita war vom Spätsommer letzten Jahres bis ins Frühjahr 2026 live unterwegs, also nach wie vor sehr aktiv im Musikbusiness. Sollte sie wieder nach Deutschland kommen, erfährst du es von uns. Und nun Lita Ford, Kiss Me Deadly.

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7: Im Studio Milan Schmidt. Sorgt weiter für Diskussionen. Beim Tanken wird es ab Oktober wenigstens eine kleine Erleichterung von 17 Cent je Liter geben. Tankrabatt-Comeback bis Ende Dezember. Danach ist ein Spritpreisdeckel geplant. Lea Matschulat berichtet.
8: 2,5 Milliarden €. Mit dieser Summe rechnet die Bundesregierung, um den Tankrabatt zu finanzieren, und die Hälfte der Kosten sollen die Länder übernehmen. Weder für die Länder noch für den Bundeshaushalt leicht zu stemmen. Doch es geht allen darum, die Verbraucher zu entlasten. Dass durch den Tankrabatt alle an der Zapfsäule etwas sparen, kritisiert unter anderem die Verbraucherzentrale. Wichtiger wäre, konkret diejenigen zu entlasten, die im Alltag wenig Geld zur Verfügung haben, heißt es von den Kritikern.
7: Zwei Schläge und das Bier läuft. Wieder 2 Wochen Ausnahmezustand. Große Party mit Menschen aus der ganzen Welt. Der neue Oberbürgermeister Dominik Krause hat das Oktoberfest in München eröffnet. 600 Polizeibeamte und hunderte Ordner sind rund um das Fest im Einsatz. Joshua Heise berichtet aus München.
9: Auf eine friedliche Wiesen!
10: Sein Vorgänger Dieter Reiter hatte im letzten Jahr ebenfalls 2 Schläge gebraucht. Genau hingeguckt wurde freilich auch bei der Übergabe der ersten Mass an Ministerpräsident Söder. Der ist den Grünen bekanntlich ja nicht so grün. Heute aber gemeinsames Lächeln, ganz nach dem Motto, auf eine friedliche Wiesen.
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7: 2. Fußball-Bundesliga, der 6. Spieltag, die Ergebnisse. Karlsruhe-Nürnberg 0:1, Kaiserslautern-Braunschweig 1:0 und Kiel-Osnabrück 1:1. Am Abend dann noch Dresden gegen Hertha BSC. Das Spiel gibt es im Fernsehen live auf RTL. Nach den schweren Randalen bei der letzten Partie im April hat das Spiel eine besondere Note. Ganz Fußball-Deutschland schaut ganz genau hin. Fanforscher Professor Harald Lange von der Uni Würzburg sagt jetzt, die Bundesligen sind sicherheitstechnisch weltweit auf höchstem Niveau, aber man kann mehr investieren in Kommunikation. Da gilt es für die Vereine, Pflänzchen der Freundschaft zu gießen und den Ethikkodex zu stärken. So war das Neueste aus dem Star FM News Center.
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11: Hey, howdy, howdy, T-Bone here. David Bowie hat viele Gesichter und China Girl ist eines der spannendsten. Der Song war ja zuerst mit Iggy Pop verbunden, bevor Bowie ihn 1983 auf Let's Dance in eleganten Pop-Rock verwandelte. Das Video gewann bei dem ersten MTV Video Music Awards sogar den Preis für Best Male Video. Das war am 14. September 1984. Und typisch Bowie, das Ganze war eingängig genug für den Mainstream, aber nie banal. Selbst in seiner größten Popphase klang er nie wie jemand, der nur gefallen wollte. Hier ist Bowie, China Girl.

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14: Hey, die Heidi Hody, T-Bone hier. New Jersey war das Album, das Bon Jovi endgültig zu Großmacht gemacht hat. 5 Top 10 Singles in den USA. Das musste als Rockalbum erstmal jemanden nachmachen. 99 in the Shade ist dabei nicht die offensichtlichste Nummer, aber genau deshalb eine schöne Wochenendausfahrt. Bon Jovi sind 2026 wieder live unterwegs, um Johns Stimme nach der langen Stimmenreha zu testen. Noch nicht in Deutschland, aber wir halten dich auf den Laufenden. Jetzt machen wir eine kleine Rückfahrt in die späten 80er. Hier ist 99 in the Shade, Bon Jovi.

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1: Hey, die Honey Hody, T-Bone hier. Es gibt Songs, die lächeln dich an und ziehen dir im selben Moment elegant den Teppich unter den Füßen weg. Have a Cigar ist genau so ein Fall von Pink Floyd. Ja, klingt cool, rollt entspannt, hat textlich aber richtig Gift im Gepäck. Pink Floyd rechnen da ziemlich genüsslich mit Plattenbosse ab, die eher ans Geschäft als an die Kunst denken. Und vielleicht ist genau das der Clou. Ne? Je lässiger der Song wirkt, desto härter sitzt die Pointe. Ein perfekter Wochenendmoment und gleichzeitig ein Gedenken an Keyboarder Rick Wright, der am 15. September 2008 von uns gegangen ist. Hier ist Pink Floyd, Have a Cigar.

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10: Im Studio Milan Schmidt. Sorgt weiter für Diskussionen. Beim Tanken wird es ab Oktober wenigstens eine kleine Erleichterung von 17 Cent je Liter geben. Tankrabatt-Comeback bis Ende Dezember. Danach ist ein Spritpreisdeckel geplant. Lia Matschulat berichtet.
11: 2,5 Milliarden Euro. Mit dieser Summe rechnet die Bundesregierung, um den Tankrabatt zu finanzieren, und die Hälfte der Kosten sollen die Länder übernehmen. Weder für die Länder noch für den Bundeshaushalt leicht zu stemmen. Doch es geht allen darum, die Verbraucher zu entlasten. Dass durch den Tankrabatt alle an der Zapfsäule etwas sparen, kritisiert unter anderem die Verbraucherzentrale. Wichtiger wäre, konkret diejenigen zu entlasten, die im Alltag wenig Geld zur Verfügung haben, heißt es von den Kritikern.
10: Zwei Schläge und das Bier läuft. Wieder 2 Wochen Ausnahmezustand. Große Party mit Menschen aus der ganzen Welt. Der neue Oberbürgermeister Dominik Krause hat das Oktoberfest in München eröffnet. 600 Polizeibeamte und hunderte Ordner sind rund um das Fest im Einsatz. Joshua Heise berichtet aus München.
12: Auf eine friedliche Wiesen!
13: Sein Vorgänger Dieter Reiter hatte im letzten Jahr ebenfalls 2 Schläge gebraucht. Genau hingeguckt wurde freilich auch bei der Übergabe der ersten Mass an Ministerpräsident Söder. Der ist den Grünen bekanntlich ja nicht so grün. Heute aber gemeinsames Lächeln, ganz nach dem Motto, auf eine friedliche Wiesen.
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10: 2. Fußball-Bundesliga, der 6. Spieltag, die Ergebnisse. Karlsruhe-Nürnberg 0:1, Kaiserslautern-Braunschweig 1:0 und Kiel-Osnabrück 1:1. Am Abend dann noch Dresden gegen Hertha BSC. Das Spiel gibt es im Fernsehen live auf RTL. Nach den schweren Randalen bei der letzten Partie im April hat das Spiel eine besondere Note. Ganz Fußball-Deutschland schaut ganz genau hin. Fanforscher Professor Harald Lange von der Uni Würzburg sagt jetzt, die Bundesligen sind sicherheitstechnisch weltweit auf höchstem Niveau, aber man kann mehr investieren in Kommunikation. Da gilt es für die Vereine, Pflänzchen der Freundschaft zu gießen und den Ethikkodex zu stärken. So war das Neueste aus dem Star FM News Center.
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14: Hey, die Honey Hody, T-Bone here. Don't Look Back war 1978 die große Rückkehr nach dem Monster-Debüt von Boston. Und ja, viele hörten damals, das klingt vertraut. Aber mal ehrlich, wenn eine Band so ein eigenes Klanguniversum gebaut hat, ist mehr davon nicht automatisch ein Problem. Wenn die Formel so gut funktioniert, darf sie auch nochmal zünden, ne? Das Album stand am 16. September 1978 auf Platz 1 der US Charts. Der Titeltrack ist dafür das beste Beispiel. Groß, sauber, hymnisch, fast schon aerodynamisch. Here's Don't Look Back von Boston.

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6: Hey, die Heidi Hody, T-Bone hier. Eric Clapton war 1974 längst ein Gitarrengott, aber I Shot the Sheriff zeigte noch einmal eine andere Stärke. Nicht nur virtuos zu sein, sondern auch Songs zu finden, die Türen öffnen. Dass ausgerechnet eine Bob Marley-Nummer zu seinem großen Chartmoment wurde, ist ja schon eine schöne Rock-Ironie. Und sie erinnert daran, dass gute Musiker nicht immer dann am besten sind, wenn sie sich selbst am lautesten feiern. Manchmal reicht es, den richtigen Song ernst zu nehmen und ihm genug Raum zu geben, um zu wirken. Am 14. September 1974 stand I Shot the Sheriff auf Platz 1 in den USA. Und hier ist es jetzt, Eric Clapton.

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1: Hey, die Heidi Holy.
2: T-Bone hier. Ein für meine Begriffe unterschätztes Album von Led Zeppelin landete am 15. September 1979 in Großbritannien auf Platz 1. In Through the Outdoor. Im Radio läuft es vielleicht nicht so häufig, weil es für Zepp-Puristen noch so ein bisschen gewöhnungsbedürftig ist. Jimmy Page und Co. zeigen sich auf dem Album sehr experimentierfreudig und verspielt, komplett mit Country- und Techno-Sounds oder Pre-Techno-Sounds. Darauf spiele ich dir heute vielleicht nicht den ersten Song, den Nida nennt, aber unverwechselbar Led Zeppelin ist er trotzdem durch die eindringliche Stimme von Robert Plant und den lässigen Stolper-Groove von John Bonham. Here's Fool in the Rain.

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4: Im Studio Milan Schmidt. An diesem Superwahlsonntag blickt ganz Deutschland nach Berlin und Mecklenburg-Vorpommern. Und jetzt ist klar, im Zuge des Wahlkampfs hier in Berlin hat die Polizei rund 500 Straftaten registriert, mehr als 380 Sachbeschädigungen plus viele Angriffe gegen Wahlhelfer und Politiker mit alleine schon 12 Körperverletzungen. Fazit, es sind beim aktuellen Wahlkampf erheblich mehr Vorfälle registriert worden als bei der Abgeordnetenhauswahl im Jahr 2021 mit rund 120 Straftaten. 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Immer mehr Diskussionsstoff. Die Einigung von Bund und Ländern auf ein Entlastungspaket wegen der hohen Spritpreise stößt bei Verbraucherschützern, Sozialverbänden und der Opposition im Bundestag auf Kritik. Der erneute Tankrabatt sei nicht zielgenau und helfe, wie auch der angestrebte Spritpreisdeckel, nur kurzzeitig. David Riemer berichtet.
5: Verbraucherschützer und Sozialverbände fordern stattdessen vor allem Hilfen für Haushalte mit kleinen und mittleren Einkommen. Die Linke und die Grünen verlangen außerdem eine Übergewinnsteuer für Mineralölkonzerne. Greenpeace warnt, ein Teil der Entlastung kann sonst bei den Konzernen landen. Neben dem Tankrabatt will die Bundesregierung spätestens ab Januar 2027 auch einen Spritpreisdeckel einführen, als Kriseninstrument und nicht dauerhaft.
4: Wie sicher ist denn KI nun wirklich? Bei Sicherheitstests von künstlicher Intelligenz ist jetzt erneut ein Fall bekannt geworden, bei dem ein System in fremde Computer eingedrungen ist. Betroffen eine Google KI, Thomas Pleskin berichtet.
6: Konkret geht es um drei Vorfälle aus dem Mai. In einem Fall erriet Gemini Passwörter, um Zugang zu einem geschützten System zu bekommen. In zwei weiteren fand die KI Zugangsdaten für eine Datenbank. Nach Angaben von Google entstand dabei kein Schaden. Die KI habe die Angriffe beendet, sobald sie erkannte, dass es sich nicht um Testsysteme, sondern echte Unternehmensrechner handelte. In der jüngeren Vergangenheit hatte es schon ähnliche Vorfälle bei den KI-Anbietern OpenAI, Anthropic und Meta gegeben.
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4: Der erste Fußball-Bundesliga, der vierte Spieltag, ordentlich Tore, die Ergebnisse. Frankfurt-Freiburg 2:2, Mönchengladbach-Mainz 3:4, HSV Köln 2:1 und Bremen-Augsburg 3:2. So war das Neueste aus dem StarFM News Center.
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7: Hey, howdy, howdy, T-Bone hier. Am 20. September 2004 haben Green Day mal eben gezeigt, dass Punk nicht nur drei Akkorde und schlechter Laune kann, sondern auch ganz großes Kino. Billy Joe Armstrong, Mike Dirnt und Trey Cool hatten eigentlich ein ganz anderes Album als Nachfolger für ihr 2000er Album Warning angefangen. Es hatte sogar einen Titel, Cigarettes and Valentines. 16 Songs wurden aufgenommen, aber nie veröffentlicht. Der Erzählung nach wurden die Mastertapes, also die Aufnahmen, aus denen später CDs oder Platten gepresst werden, aus dem Studio geklaut. Die Band sah das allerdings als Segen, weil sie ja wieder ganz von vorne anfangen konnten. Und dabei entstand American Idiot, Green Days erste Nummer 1 Album, eines der meistverkauften überhaupt mit mehr als 23 Millionen verkauften Exemplaren weltweit. Überhäuft mit zahlreichen Preisen und Nominierungen, darunter Grammys und EMAs, hat American Idiot sogar ein Broadway-Musical und einen Doku-Film hervorgebracht und gehört zu den größten Alben aller Zeiten. American Idiot ist ein Konzeptalbum einer Punk-Rock-Oper sozusagen über die Desillusionierung der Jugend in amerikanischen Arbeitervierteln im Zeitalter von 9/11 und dem Irakkrieg. Der Titeltrack war die erste Single-Auskopplung und Billy Joe Armstrongs Wutschrei gegen Kriegs-TV, Medienhysterie und Reality-Quatsch. Here's American Idiot.

American Idiot aus dem gleichnamigen Album von Green Day, veröffentlicht am 20. September 2004. Jetzt ein Track daraus, der zeigt, dass Punk auch in Überlänge nicht langweilig wird. Jesus of Suburbia. Billy Joe Armstrong wollte ja ganz bewusst eine Mini-Oper erbauen, inspiriert von The Who's A Quick One. Statt einen einzigen Monster-Song runterzuschrubben, haben Green Day im Studio kleine 30-Sekunden-Ideen zusammengesteckt, wie Lego-Steine auf Energy-Drinks. Daraus wurde am Ende nicht nur ein 9-Minuten-Brett, sondern auch die Hauptfigur des ganzen Albums. Jetzt Green Day, Jesus of Suburbia.

Green Day mit dem epischen Jesus of Suburbia aus dem Album American Idiot, das am 20. September 2004 veröffentlicht wurde. Ich spiele dir die offiziellen Singles daraus, 5 an der Zahl. Jetzt Nummer 3. Der Song heißt Holiday, aber das ist ungefähr so Urlaub, wie ein Presslufthammer Wellness ist. Billy Joe hat ja selbst erklärt, das Stück entstand in einer Zeit, in der Amerika wegen erfundener Gründe in einen Krieg zog. Deshalb knallt der Song auch so schön giftig gegen Politik, Fernsehen und blinden Gleichschritt. Und noch besser, laut Trey Cool schrieb Billy American Idiot und den Großteil von Holiday praktisch im selben kreativen Anfall. Also kein Cocktail mit Schirmchen, sondern eher Protestmarsch mit Gitarrenhooks. Hier ist Holiday.

Holiday aus dem Album American Idiot von Green Day. Am 20. September 2004 kam es auf die Welt und hat Dutzende Millionen Rockfans begeistert. Wir hören uns die Singles daraus an. Boulevard of Broken Dreams ist wahrscheinlich der einzige Weltschmerzhit, bei dem Millionen Leute begeistert mitsingen, dass sie allein unterwegs sind. Den Titel hat Billy Joe laut eigener Erzählung von einem Kunstwerk Gottfried Heldenweins mit genau diesem Namen gemopst. Und dieser einsame Spaziergang hat 2006 sogar noch den Grammy für Record of the Year gewonnen. Musste auch erstmal schaffen, ne? Einen Song über Isolation schreiben und am Ende die ganze Welt geschlossen I Walk Alone brüllen lassen. Einsam? Ja. Klein? Ganz sicher nicht. Hier ist Boulevard of Broken Dreams.

Boulevard of Broken Dreams von Green Day, das war die zweite Single-Auskopplung aus dem legendären Album American Idiot. Es wurde am 20. September 2004 veröffentlicht und wir feiern die Highlights. Und dann kommt der Moment, in dem Green Day zeigt, dass unter all dem Krawall auch ein ziemlich großes Herz schlägt. Wake Me Up When September Ends. Billy Joe hat später erzählt, dass er hier zum ersten Mal den Tod seines Vaters in einem Song verarbeitet hat. Und Fun Fact Nummer 2, das Video wurde gleich zur kleinen Kinoausgabe hochgezogen. Ein 7,5-minütiger Clip mit Jamie Bell und Evan Rachel Wood. Here's Wake Me Up When September Ends.

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Brian Fallon hat die richtige Medizin gefunden. 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Brian Fallon and the Painkillers mit Not Bad for New Jersey. 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
8: Im Studio Milan Schmidt. An diesem Superwahlsonntag blickt ganz Deutschland nach Berlin und Mecklenburg-Vorpommern. Und jetzt ist klar, im Zuge des Wahlkampfs hier in Berlin hat die Polizei rund 500 Straftaten registriert, mehr als 380 Sachbeschädigungen plus viele Angriffe gegen Wahlhelfer und Politiker mit alleine schon 12 Körperverletzungen. Fazit, es sind beim aktuellen Wahlkampf erheblich mehr Vorfälle registriert worden als bei der Abgeordnetenhauswahl im Jahr 2021 mit rund 120 Straftaten. Viele haben ja schon per Brief gewählt, aber viele überlegen noch, vielleicht dann ja auch taktisch. Und dazu hat uns der Politik- und Wahlexperte Dr. Thorsten Faas von der FU Berlin Folgendes gesagt.
9: Es ist insofern bedenkenswert und sollte man sich gut überlegen, weil natürlich diese Taktik auch schiefgehen kann. Und dann habe ich vielleicht am Ende eine Partei gewählt, die eigentlich nur meine zweit- oder drittliebste Partei ist.
8: 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Immer mehr Diskussionsstoff. Die Einigung von Bund und Ländern auf ein Entlastungspaket wegen der hohen Spritpreise stößt bei Verbraucherschützern, Sozialverbänden und der Opposition im Bundestag auf Kritik. Der erneute Tankrabatt sei nicht zielgenau und helfe, wie auch der angestrebte Spritpreisdeckel, nur kurzzeitig. David Riemer berichtet.
10: Verbraucherschützer und Sozialverbände fordern stattdessen vor allem Hilfen für Haushalte mit kleinen und mittleren Einkommen. Die Linke und die Grünen verlangen außerdem eine Übergewinnsteuer für Mineralölkonzerne. Greenpeace warnt, ein Teil der Entlastung kann sonst bei den Konzernen landen.
8: Wie sicher ist denn KI nun wirklich? Bei Sicherheitstests von künstlicher Intelligenz ist jetzt erneut ein Fall bekannt geworden, bei dem ein System in fremde Computer eingedrungen ist. Betroffen eine Google-KI, Thomas Pleskin berichtet.
11: In einem Fall erriet Gemini Passwörter, um Zugang zu einem geschützten System zu bekommen. In zwei weiteren fand die KI Zugangsdaten für eine Datenbank. Nach Angaben von Google entstand dabei kein Schaden. Die KI habe die Angriffe beendet, sobald sie erkannte, dass es sich nicht um Testsysteme, sondern echte Unternehmensrechner handelte.
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8: Erste Fußball-Bundesliga, der vierte Spieltag. Ordentlich Tore, die Ergebnisse. Frankfurt, Freiburg 2:2, Mönchengladbach, Mainz 3:4, HSV Köln 2:1 und Bremen, Augsburg 3:2. So war das Neueste aus dem StarFM News Center.
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5: Im Studio Milan Schmidt. An diesem Superwahlsonntag blickt ganz Deutschland nach Berlin und Mecklenburg-Vorpommern. Und jetzt ist klar, im Zuge des Wahlkampfs hier in Berlin hat die Polizei rund 500 Straftaten registriert, mehr als 380 Sachbeschädigungen plus viele Angriffe gegen Wahlhelfer und Politiker mit alleine schon 12 Körperverletzungen. Fazit, es sind beim aktuellen Wahlkampf erheblich mehr Vorfälle registriert worden als bei der Abgeordnetenhauswahl im Jahr 2021 mit rund 120 Straftaten. Viele haben ja schon per Brief gewählt, aber viele überlegen noch, vielleicht dann ja auch taktisch. Und dazu hat uns der Politik- und Wahlexperte Dr. Thorsten Faas von der FU Berlin Folgendes gesagt.
6: Es ist insofern bedenkenswert und sollte man sich gut überlegen, weil natürlich diese Taktik auch schiefgehen kann. Und dann habe ich vielleicht am Ende eine Partei gewählt, die eigentlich nur meine zweit- oder drittliebste Partei ist.
5: 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Immer mehr Diskussionsstoff. Die Einigung von Bund und Ländern auf ein Entlastungspaket wegen der hohen Spritpreise stößt bei Verbraucherschützern, Sozialverbänden und der Opposition im Bundestag auf Kritik. Der erneute Tankrabatt sei nicht zielgenau und helfe, wie auch der angestrebte Spritpreisdeckel, nur kurzzeitig. David Riemer berichtet.
7: Verbraucherschützer und Sozialverbände fordern stattdessen vor allem Hilfen für Haushalte mit kleinen und mittleren Einkommen. Die Linke und die Grünen verlangen außerdem eine Übergewinnsteuer für Mineralölkonzerne. Greenpeace warnt, ein Teil der Entlastung kann sonst bei den Konzernen landen.
5: Wie sicher ist denn KI nun wirklich? Bei Sicherheitstests von künstlicher Intelligenz ist jetzt erneut ein Fall bekannt geworden, bei dem ein System in fremde Computer eingedrungen ist. Betroffen eine Google-KI, Thomas Pleskin berichtet.
8: In einem Fall erriet Gemini Passwörter, um Zugang zu einem geschützten System zu bekommen. In zwei weiteren fand die KI Zugangsdaten für eine Datenbank. Nach Angaben von Google entstand dabei kein Schaden. Die KI habe die Angriffe beendet, sobald sie erkannte, dass es sich nicht um Testsysteme, sondern echte Unternehmensrechner handelte.
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5: Erste Fußball-Bundesliga, der vierte Spieltag. Ordentlich Tore, die Ergebnisse. Frankfurt, Freiburg 2:2, Mönchengladbach, Mainz 3:4, HSV Köln 2:1 und Bremen, Augsburg 3:2. So war das Neueste aus dem Star-FM News Center.
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2: Im Studio Milan Schmidt. An diesem Superwahlsonntag blickt ganz Deutschland nach Berlin und Mecklenburg-Vorpommern. Und jetzt ist klar, im Zuge des Wahlkampfs hier in Berlin hat die Polizei rund 500 Straftaten registriert, mehr als 380 Sachbeschädigungen plus viele Angriffe gegen Wahlhelfer und Politiker mit alleine schon 12 Körperverletzungen. Fazit, es sind beim aktuellen Wahlkampf erheblich mehr Vorfälle registriert worden als bei der Abgeordnetenhauswahl im Jahr 2021 mit rund 120 Straftaten. Viele haben ja schon per Brief gewählt, aber viele überlegen noch, vielleicht dann ja auch taktisch. Und dazu hat uns der Politik- und Wahlexperte Dr. Thorsten Faas von der FU Berlin Folgendes gesagt.
3: Es ist insofern bedenkenswert und sollte man sich gut überlegen, weil natürlich diese Taktik auch schiefgehen kann. Und dann habe ich vielleicht am Ende eine Partei gewählt, die eigentlich nur meine zweit- oder drittliebste Partei ist.
2: Alle Wahlergebnisse live und kompakt am Sonntag ab 18 Uhr im StarFM Wahlspezial. 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Die Einigung von Bund und Ländern auf ein Entlastungspaket wegen der hohen Spritpreise stößt bei Verbraucherschützern, Sozialverbänden und der Opposition im Bundestag auf Kritik. Der erneute Tankrabatt sei nicht zielgenau und helfe, wie auch der angestrebte Spritpreisdeckel, nur kurzzeitig. David Riemer berichtet.
4: Verbraucherschützer und Sozialverbände fordern stattdessen vor allem Hilfen für Haushalte mit kleinen und mittleren Einkommen. Die Linke und die Grünen verlangen außerdem eine Übergewinnsteuer für Mineralölkonzerne. Greenpeace warnt, ein Teil der Entlastung kann sonst bei den Konzernen landen.
2: Wie sicher ist denn KI nun wirklich? Bei Sicherheitstests von künstlicher Intelligenz ist jetzt erneut ein Fall bekannt geworden, bei dem ein System in fremde Computer eingedrungen ist. Betroffen eine Google-KI, Thomas Pleskin berichtet.
5: In einem Fall erriet Gemini Passwörter, um Zugang zu einem geschützten System zu bekommen. In zwei weiteren fand die KI Zugangsdaten für eine Datenbank. Nach Angaben von Google entstand dabei kein Schaden. Die KI habe die Angriffe beendet, sobald sie erkannte, dass es sich nicht um Testsysteme, sondern echte Unternehmensrechner handelte.
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2: Erste Fußball-Bundesliga, der vierte Spieltag. Ordentlich Tore, die Ergebnisse. Frankfurt, Freiburg 2:2, Mönchengladbach, Mainz 3:4, HSV Köln 2:1 und Bremen, Augsburg 3:2. So war das Neueste aus dem StarFM News Center.
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1: Im Studio Milan Schmidt. An diesem Superwahlsonntag blickt ganz Deutschland nach Berlin und Mecklenburg-Vorpommern. Und jetzt ist klar, im Zuge des Wahlkampfs hier in Berlin hat die Polizei rund 500 Straftaten registriert, mehr als 380 Sachbeschädigungen plus viele Angriffe gegen Wahlhelfer und Politiker mit alleine schon 12 Körperverletzungen. Fazit, es sind beim aktuellen Wahlkampf erheblich mehr Vorfälle registriert worden als bei der Abgeordnetenhauswahl im Jahr 2021 mit rund 120 Straftaten. Viele haben ja schon per Brief gewählt, aber viele überlegen noch, vielleicht dann ja auch taktisch. Und dazu hat uns der Politik- und Wahlexperte Dr. Thorsten Faas von der FU Berlin Folgendes gesagt.
2: Es ist insofern bedenkenswert und sollte man sich gut überlegen, weil natürlich diese Taktik auch schiefgehen kann. Und dann habe ich vielleicht am Ende eine Partei gewählt, die eigentlich nur meine zweit- oder drittliebste Partei ist.
1: Alle Wahlergebnisse live und kompakt am Sonntag ab 18 Uhr im Star-FM Wahlspezial. Immer mehr Diskussionsstoff. Die Einigung von Bund und Ländern auf ein Entlastungspaket wegen der hohen Spritpreise stößt bei Verbraucherschützern, Sozialverbänden und der Opposition im Bundestag auf Kritik. Der erneute Tankrabatt sei nicht zielgenau und helfe, wie auch der angestrebte Spritpreisdeckel, nur kurzzeitig. David Riemer berichtet.
3: Verbraucherschützer und Sozialverbände fordern stattdessen vor allem Hilfen für Haushalte mit kleinen und mittleren Einkommen. Die Linke und die Grünen verlangen außerdem eine Übergewinnsteuer für Mineralölkonzerne. Greenpeace warnt, ein Teil der Entlastung kann sonst bei den Konzernen landen.
1: Wie sicher ist denn KI nun wirklich? Bei Sicherheitstests von künstlicher Intelligenz ist jetzt erneut ein Fall bekannt geworden, bei dem ein System in fremde Computer eingedrungen ist. Betroffen eine Google KI, Thomas Pleskin berichtet.
4: In einem Fall erriet Gemini Passwörter, um Zugang zu einem geschützten System zu bekommen. In zwei weiteren fand die KI Zugangsdaten für eine Datenbank. Nach Angaben von Google entstand dabei kein Schaden. Die KI habe die Angriffe beendet, sobald sie erkannte, dass es sich nicht um Testsysteme, sondern echte Unternehmensrechner handelte.
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1: Der erste Fußball-Bundesliga, der vierte Spieltag. Ordentlich Tore, die Ergebnisse. Frankfurt, Freiburg 2:2, Mönchengladbach, Mainz 3:4, HSV Köln 2:1 und Bremen, Augsburg 3:2. So war das Neueste aus dem Star-FM News Center.
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1: Im Studio Milan Schmidt. Superwahlsonntag, 2 Wochen nach dem AfD-Sieg in Sachsen-Anhalt, richten sich jetzt die Blicke auf Berlin und Mecklenburg-Vorpommern. In beiden Ländern werden neue Landesparlamente gewählt. Die Ergebnisse sind für die Zukunft von Kanzler Merz, aber auch die schwarz-rote Koalition auf Bundesebene von großer Bedeutung. Bundeskanzler und CDU-Chef Merz wird mit der Parteiführung über die Wahlergebnisse beraten. Anders als bei früheren Landtagswahlen hat er das komplette Parteipräsidium für 17 Uhr zu einer formellen Sitzung in die CDU-Zentrale in Berlin eingeladen. Alle Wahlergebnisse live und kompakt am Sonntag ab 18 Uhr im Star FM Wahlspezial. Für unsere Sicherheit. Deutschlands ranghöchster Soldat wird neuer Vorsitzender des NATO-Militärausschusses. Generalinspekteur Carsten Breuer ist zum Nachfolger des italienischen Admirals Giuseppe Cavo Dragone gewählt worden. Soweit der Nachrichtenüberblick.
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Er ist der Urvater der harten Riffs, Black Sabbath Mitbegründer und trägt sogar einen Doktortitel für die Erfindung des Heavy Metal. Ohne Tony Iommi würde Rock heute definitiv anders klingen. Deshalb rollen wir ihm jetzt auch den roten Playlist-Teppich aus. Hier ist Tony Iommi mit World Alone.

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3: Im Studio Milan Schmidt. Superwahlsonntag. 2 Wochen nach dem AfD-Sieg in Sachsen-Anhalt richten sich jetzt die Blicke auf Berlin und Mecklenburg-Vorpommern. In beiden Ländern werden neue Landesparlamente gewählt. Die Ergebnisse sind für die Zukunft von Kanzler Merz, aber auch die schwarz-rote Koalition auf Bundesebene von großer Bedeutung. Bundeskanzler und CDU-Chef Merz wird mit der Parteiführung über die Wahlergebnisse beraten. Anders als bei früheren Landtagswahlen hat er das komplette Parteipräsidium für 17 Uhr zu einer formellen Sitzung in die CDU-Zentrale in Berlin eingeladen. Alle Wahlergebnisse live und kompakt am Sonntag ab 18 Uhr im Star FM Wahlspezial. Für unsere Sicherheit. Deutschlands ranghöchster Soldat wird neuer Vorsitzender des NATO-Militärausschusses. Generalinspekteur Carsten Breuer ist zum Nachfolger des italienischen Admirals Giuseppe Cavo Dragone gewählt worden. Soweit der Nachrichtenüberblick.
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1: Im Studio Milan Schmidt. Superwahlsonntag. Zwei Wochen nach dem AfD-Sieg in Sachsen-Anhalt richten sich jetzt die Blicke auf Berlin und Mecklenburg-Vorpommern. In beiden Ländern werden neue Landesparlamente gewählt. Die Ergebnisse sind für die Zukunft von Kanzler Merz, aber auch die schwarz-rote Koalition auf Bundesebene von großer Bedeutung. Bundeskanzler und CDU-Chef Merz wird mit der Parteiführung über die Wahlergebnisse beraten. Anders als bei früheren Landtagswahlen hat er das komplette Parteipräsidium für 17 Uhr zu einer formellen Sitzung in die CDU-Zentrale in Berlin eingeladen. Alle Wahlergebnisse live und kompakt am Sonntag ab 18 Uhr im Star-FM-Wahlspezial. Für unsere Sicherheit. Deutschlands ranghöchster Soldat wird neuer Vorsitzender des NATO-Militärausschusses. Generalinspekteur Carsten Breuer ist zum Nachfolger des italienischen Admirals Giuseppe Cavo Dragone gewählt worden. Soweit der Nachrichtenüberblick.
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1: Im Studio Milan Schmidt. Superwahlsonntag. 2 Wochen nach dem AfD-Sieg in Sachsen-Anhalt richten sich jetzt die Blicke auf Berlin und Mecklenburg-Vorpommern. In beiden Ländern werden neue Landesparlamente gewählt. Die Ergebnisse sind für die Zukunft von Kanzler Merz, aber auch die schwarz-rote Koalition auf Bundesebene von großer Bedeutung. Bundeskanzler und CDU-Chef Merz wird mit der Parteiführung über die Wahlergebnisse beraten. Anders als bei früheren Landtagswahlen hat er das komplette Parteipräsidium für 17 Uhr zu einer formellen Sitzung in die CDU-Zentrale in Berlin eingeladen. Alle Wahlergebnisse live und kompakt am Sonntag ab 18 Uhr im Star FM Wahlspezial. Für unsere Sicherheit. Deutschlands ranghöchster Soldat wird neuer Vorsitzender des NATO-Militärausschusses. Generalinspekteur Carsten Breuer ist zum Nachfolger des italienischen Admirals Giuseppe Cavo Dragone gewählt worden. Soweit der Nachrichtenüberblick.
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